Mein Name ist Daniel Kurz, Sender Die Stimme von Türkei. Im Studio in Ankara begrüße ich Murat Gökmen. Sie empfangen unsere Morgensendung über den Satelliten Türksat 4a, unsere Mittagssendung im 19-Meter-Band auf 15.350 kHz und unsere Abendsendung im 31-Meter-Band auf 9.840 kHz. In unserer einzigen Sendung bringen wir nach den Nachrichten ein Sonderprogramm anlässlich des 30. August-Siegesfestes. Danach kommt unser Briefkasten.

Nun die Meldung, meine Damen und Herren. Türkei begeht den 104. Jahrestag des Sieges, der an den entscheidenden Sieg in der Schlacht von Dumlupnal 1922 unter Mustafa Kemal Atatürk erinnert. Im ganzen Land finden Zeremonien und Feierlichkeiten statt, darunter eine Parade auf der Vatanstraße in Istanbul. 15 türkische Marineschiffe werden den Bosporus passieren, während 30 Kriegsschiffe Häfen im ganzen Land anlaufen. Konzerte, kulturelle Veranstaltungen und Sondersendungen begleiten den Nationalfeiertag. Türkei hat den ukrainischen Botschafter in Ankara einbestellt, nachdem zwei unter türkischer Flagge fahrende Schiffe im Schwarzen Meer angegriffen worden waren. Die Lider Bordo Mavi wurde am 26. August von

der vor der russischen Insel Tuapse getroffen, während die Lider Kocatepe, die entsandt worden war, um sie abzuschleppen, am folgenden Tag ins Visier genommen wurde. Die türkischen Behörden brachten die Besorgnis Ankaras zum Ausdruck und betonten die Notwendigkeit, Menschenleben, Eigentum, die Schifffahrt und die Umwelt zu schützen, vor dem Hintergrund wachsender Befürchtungen, dass sich der Krieg zwischen Russland und der Ukraine weiter auf das Schwarze Meer ausweiten könnte. Türkei hat angesichts der Gewalttaten in Niger zur Zurückhaltung aufgerufen. Das Außenministerium hat eine schriftliche Erklärung zu den Gewalttaten in Niger abgegeben. In der Erklärung wurde darauf hingewiesen, dass die gewalttätigen Ausschreitungen in Niger aufmerksam verfolgt werden, und es hieß: Wir rufen zur Besonnenheit auf, um die Sicherheit und Stabilität in Niger zu wahren und hoffen, dass die Ruhe so schnell wie möglich wiederhergestellt wird. Es wurde betont, dass Türkei weiterhin Solidarität mit Niger zeigen und die nigerianische Bevölkerung unterstützen werde. Der nigerianische Verteidigungsminister Salifu Modi hat erklärt, dass in der Nacht vom 28. auf den 29. August eine Gruppe von Soldaten auf dem Luftwaffenstützpunkt Nummer 101 in Niamey versucht habe, einige ihrer Kameraden in der Kaserne festzuhalten und dass sie das Feuer auf strategische Punkte in der Hauptstadt eröffnet hätten. Modi hatte darauf hingewiesen, dass die Ereignisse durch das Eingreifen der Sicherheitskräfte unter Kontrolle gebracht worden seien und die Kontrolle über die angegriffenen Orte schrittweise wiederhergestellt worden sei. Obwohl die nigerianischen Behörden erklärten, der Aufstandsversuch sei durch das Eingreifen der Sicherheitskräfte unter Kontrolle gebracht worden, behaupteten einige Quellen, dass insbesondere auf dem Luftwaffenstützpunkt Nummer 101 noch keine vollständige Kontrolle hergestellt worden sei und die Kämpfe zwischen den aufständischen Soldaten und den Sicherheitskräften andauerten.

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1: Israel hat im Südlibanon neue Angriffe durchgeführt, darunter Luftangriffe, Drohnenangriffe, Artilleriebeschuss und Explosionen. Die Aktivitäten konzentrierten sich größtenteils auf die Provinz Nabatieh. Die libanesische Nachrichtenagentur NNA berichtete von zwei Explosionen nahe Aita al-Jabal und zwei separaten Drohnenangriffen auf Nabatieh al-Fawqa. Israelische Streitkräfte setzten außerdem Häuser in Beit Yahun in Brand und flogen Luftangriffe in der Nähe der Ali Altar-Flügel. Über Opferzahlen wurde zunächst nicht berichtet. Die Zahl der Todesopfer durch Israels Völkermordkrieg im Gazastreifen ist laut Angaben von Gesundheitsbehörden in Gaza auf 73.450 gestiegen. In den vergangenen 48 Stunden wurden in Krankenhäusern mindestens 9 getötete Palästinenser sowie eine weitere Leiche aufgenommen. 18 Menschen wurden verletzt. Das Gesundheitsministerium im Gazastreifen gab bekannt, dass seit dem Waffenstillstand im Oktober 2025 durch israelische Verstöße 1.913 Palästinenser getötet und über 4.300 verletzt wurden. Die USA und Venezuela haben ein umfangreiches Erdölabkommen bekannt gegeben. US-Präsident Donald Trump feiert den größten Öldeal in der Weltgeschichte. Venezuelas Interimsstaatschefin Rodríguez sprach in Caracas von einem historischen Abkommen, das ihrem Land rund 200 Milliarden US-Dollar einbringen werde. Nur wenige Details sind über das Abkommen bekannt. Trump schrieb auf seiner Online-Plattform, mit der Vereinbarung brächten die Vereinigten Staaten mehr als 65 Milliarden Barrel unter ihre Kontrolle. Durch das Abkommen würden sich die Ölreserven seines Landes mehr als verdoppeln. Trump und Rodríguez erklärten allerdings nicht, über welchen Zeitraum sich die von ihnen genannten Summen erstreckten. Die venezolanische Präsidentin schrieb, die Vereinbarung würde Investitionen in 17 Ölfelder beinhalten. Verheerende Überschwemmungen nahe der Grenze zwischen Nepal und China haben mindestens 750 Menschen Leben gefordert, während mehr als 3000 Menschen weiterhin vermisst werden. Die Rettungsaktionen dauern bereits den fünften Tag an. Die nepalesische Katastrophenschutzbehörde meldete 734 Tote und 2498 Vermisste, darunter 589 Ausländer und Hunderte von Wasserkraftwerksarbeiten. Chinesische Behörden meldeten weitere 16 Tote und 546 Vermisste in Tibet. In Nepal konnten bereits mehr als 8000 Menschen gerettet werden, darunter 227 Ausländer. Mein Name ist Jürgen Nachschen.

Heute feiern wir den 30. August, den Tag des Sieges, der den Unabhängigkeitskrieg mit einem triumphalen Erfolg abschloss. Nach dem Ersten Weltkrieg und der Niederlage des Osmanischen Reiches begannen ausländische Mächte, unser Land zu besetzen. Hinzu kam der Versuch der griechischen Armee, Anatolien zu erobern. Daraufhin begann ein mehrjähriger Befreiungskampf. Der letzte und entscheidende Sieg dieses Krieges war die Schlacht am 30. August 1922, bekannt als die große Offensive unter dem Oberbefehl. Dieser Sieg ebnete den Weg für die Gründung der unabhängigen Republik Türkei. Wir feiern den 30. August, den Siegestag unseres heldenhaften Heeres und unseres Volkes, das Fundament unserer Unabhängigkeit. Mit tiefer Dankbarkeit und Ehrfurcht gedenken wir unserer Vorfahren, die mit ihrem Blut und Schweiß diesen heiligen Sieg errangen und uns dieses wunderschöne Land hinterließen.

0: Liebe Freunde der Stimme Türkis in Nah und Fern, seien Sie alle herzlich willkommen zur Briefkastensendung der deutschen Redaktion. Am Mikrofon begrüßt Sie Ufuk Geçim. Hallo und Merhaba, liebe Freunde. Liebe Freunde, ich hoffe, Ihnen allen geht es gut und auch der Empfang ist störungsfrei. Das Wetter in Ankara, es ist ein wenig kühler geworden. Heute ist es 23 Grad Celsius warm tagsüber und 8 Grad in der Nacht. Die Tageshöchsttemperaturen liegen in der Woche zwischen 24 und 20 und nachts liegen die Temperaturen zwischen 9 und 5 Grad Celsius. Ich hoffe, Sie haben schönes Wetter mit angenehmen Temperaturen, liebe Freunde. Dies ist die letzte Briefkastensendung im Monat August. Es ist ja unsere Tradition, dass wir allen Freunden gratulieren, die im Monat August ihr Wiegenfest gefeiert haben oder irgendeinen welchen Grund zum Feiern hatten, beziehungsweise noch haben. Den Geburtstagswünschen schließt sich unser lieber Freund Bernd Seiser mit den folgenden Zeilen an. Liebe Ufuk, am 27. August möchte ich in deinem Briefkasten auch wieder gerne den Geburtstagskindern vom August gratulieren und viel Glück, Gesundheit und Freude am Empfang der TRT-Sendungen auf der Kurzwelle wünschen. Besonders Norbert Marschank in Kelkheim, Fischbach im Rannmeer in Pakistan, Markus Schaper in Wachtberg, Hans Kopitschuk in Rostock, Tony Pervik von Popshop Radio in Kanada. Er ist auch ein Mitglied vom RTI-Hörerclub Ottenau und sendet jeden Mittwoch 16 bis 17 Uhr UTC auf 3955 und 9670 Kilohertz. Es gibt eine sehr zuverlässige E-Mail, QSL. Wim Hamann in Maaseik, Reinhard Westphal in Admannshagen, Manfred Korn in Stuttgart, Rolf Ehrecke in Chile, Hartmut Vogt in Ludwigslust, Ruth Schneider in Grefrath, Norbert Resen-Terra in Hildesheim, Harry Niebuhr in Celle, Roland Rockstuhl in Zürich, Klaus Nindel in Dresden, Rumen Pankow in Sofia, Christ Krebs in Marl, Michael Völger in Kuppenheim, Sven Kalkbrenner in Hildesheim und Thomas Drescher in Postmünster, Alexander Besch in Berchterheide, Jürgen Rahn in Wülfrath, Werner Baron Recklinghausen, Dietmar Hane, Marburg, Jochen Christ Blaustein. Der liebe Bernd möchte auch gerne meinem Bruder Safer gratulieren, der am 30. August seinen Geburtstag feiern wird. Ein weiterer Gruß geht auch an alle Teilnehmer unseres Ulmer Hörerclub-Treffens vom 15. August 2022, schreibt er. Dann wünscht der liebe Bernd auch Esra, Elfida und Aleph zu ihren Geburtstagen. Dieser Gratulation schließen sich Sabrina Sander-Petermann und Claudia Buchner an. Und herzliche Grüße an die gesamte deutsche Redaktion. Natürlich auch wieder beste Glückwünsche zum Siegerfest in Türkei am 30. August, Bernd. Ja, liebe Freunde, ich wünsche allen Freunden, die im August ihr Wiegenfest gefeiert haben oder noch feiern werden, alles, alles Gute, besonders meinem Bruder Safer natürlich, ein schönes, gesundes und langes Leben mit ihren Lieben. Am Ende der Sendung kommt ein schönes Lied für die Geburtstagskinder. Liebe Hörerfamilie der deutschen Redaktion, unseren Briefkasten öffnen wir mit einem wichtigen Hinweis auf eine weitere schöne Sendung von SM Radio Dessau. Bitte halten Sie etwas zum Schreiben bereit. Der liebe Max Berger von SM Radio Dessau hat mir Folgendes geschrieben. Hallo Ufuk, vielleicht kannst du in eurer Ausgabe vor dem 13. 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Das Programm geht 30 Minuten und es geht um den Dessauer Marsch. Davon gibt es ein paar verschiedene Versionen, die wir vorstellen werden. Viele Grüße, Max. Liebe Freunde, und damit doppelt besser hält, will ich auch auf diese tolle Veranstaltung hinweisen. 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Ja, und jetzt kommt der liebe Max Berger von SM Radio Dessau, der persönlich Informationen zu dieser Sendung gibt.
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und besuchen unseren lieben Freund Michael Lindner. Wir trinken unseren Tee oder Kaffee mit ihm und mal sehen, was der liebe Michael uns zum Tee oder Kaffee anbieten wird. Lassen wir uns überraschen. Er hat uns einen Hörerbrief und einen schönen Reisebericht geschickt. Vielleicht hat der eine oder andere von Ihnen diese Region bereits besucht. Der liebe Michael schreibt uns Folgendes. Liebe Ufuk, in meinem Brief vom 1. August hatte ich dir mitgeteilt, dass ich dir in den nächsten Tagen meinen Reisebericht über die Mecklenburgische Seenplatte per E-Mail zusenden werde. Ja, heute ist es endlich soweit. Der sehr umfangreiche Bericht macht sich nun mit diesen Zeilen auf den Weg zu dir, in der Hoffnung, dass ich dich damit ein wenig in diese wundervolle Landschaft entführen darf. Bestimmt würden dir die traumhafte Natur, die herrlichen Seen und vor allem das Gefühl der Entschleunigung ebenfalls gut tun. Raus aus der Großstadt und hinein in eine bezaubernde Landschaft, umgeben von einer wunderschönen Flora und Fauna. Da der Reisebericht ziemlich lang geworden ist, kannst du ihn natürlich nicht vollständig in deine Sendung aufnehmen, aber vielleicht findest du die eine oder andere Passage, die sich gut für deine Sendung eignet. Du kannst gern auszugsweise darüber berichten. Deshalb gebe ich dir ganz einfach grünes Licht und überlasse dir die freie Entscheidung, welche Stellen du verwenden möchtest. Heute war ich gemeinsam mit Ute den ganzen Tag im Garten. Wir mussten dringend die Brombeeren und Aronia-Beeren ernten, bevor sie durch die Wärme und Trockenheit vertrocknen. Ute hat daraus wieder leckere Marmelade, das hört sich gut an, und köstlichen Saft hergestellt. Ach ja, wenn ich nur daran denke, läuft mir schon das Wasser im Mund zusammen. Mir auch, lieber Michael. Und wenn du irgendwann einmal bei uns zum Frühstück zu Gast bist, darfst du natürlich unbedingt von dieser köstlichen Marmelade probieren. Dazu lade ich dich ganz herzlich ein. Vielleicht ergibt sich ja eines Tages die Gelegenheit dazu. Bis zu unserem nächsten Treffen auf der Kurzwelle wünsche ich dir alles Liebe, viel Freude bei deiner Sendung und weiterhin viele schöne Begegnungen mit deinen Hörern. Herzliche Grüße und bis bald auf der Kurzwelle, dein Hörerfreund Michael. Lieber Michael, du hast recht, deinen Reisebericht in voller Länge kann ich leider nicht vorlesen, deshalb mit deiner Zustimmung Passagen. Der liebe Michael fragt, mit welchem Buchstaben die schönsten Urlaubswörter beginnen. Die Antwort liegt in seinem Reisebericht. Und los geht's mit dem Bericht zur Mecklenburg-Vorpommern-Reise und die einzigartige Landschaft der Mecklenburgischen Seenplatte mit dem größten zusammenhängenden Seengebiet Deutschlands mit 1117 natürlichen Seen, eine faszinierende Wasserwelt. Der Müritz-Nationalpark bietet Seeadlern, Fischadlern, Kranichen sowie zahlreichen weiteren seltenen Tierarten einen geschützten Lebensraum. Dazu kommen ausgedehnte Wälder, stille Moore, blühende Wiesen und eine außergewöhnlich vielfältige Pflanzenwelt. Die schönsten Urlaubswörter beginnen tatsächlich mit dem Buchstaben W. Wald, Wiesen, Wasser, Wandern, Walking, Wassersport, Wellness, Wohlfühlen. Das Ergebnis ganz einfach, wahrer Wahnsinn. Wow! Die Reise von Ute und Michael begann in der Kleinstadt Röbel am Westufer der Müritz. Kaum angekommen fanden wir uns mitten im bunten Treiben des 69. Röbeler Seefestes wieder, schreibt er. Die historische Altstadt präsentierte sich von ihrer schönsten Seite. Zwischen den liebevoll restaurierten Fachwerkhäusern reihten sich Marktstände mit regionalem Kunsthandwerk, kulinarischen Spezialitäten und natürlich frisch geräuchertem Fisch aneinander. Ihr Feriendomizil Ziegenmarkt-Idylle war das zweitälteste Gebäude der Stadt Röbel aus dem Jahre 1780. Sie besuchten zunächst die charmante Kleinstadt am Malchower See. Malchow ist staatlich anerkannter Luftkurort und trägt seit 2011 offiziell den Namenszusatz Inselstadt. Die historische Altstadt befindet sich auf einer Insel und ist über eine beeindruckende Drehbrücke sowie einen künstlich angelegten Erddamm mit dem Festland verbunden. Das unbestrittene Wahrzeichen der Stadt ist die historische Drehbrücke. Mehrmals täglich öffnet sie sich für den Schiffsverkehr und gewährt Segel- und Ausflugsschiffen die Durchfahrt. Unser erstes Ziel war eine Fischräucherei direkt am Wasser, unmittelbar neben der Drehbrücke. Unser neues Ziel war die Nationalparkstraße, soweit sie mit dem Auto befahren werden darf. Schon nach wenigen Kilometern zeigte sich die ganze Schönheit der Mecklenburgischen Seenplatte. Dichte Wälder, glitzernde Seen und eine wohltuende Ruhe
machten die Fahrt zu einem besonderen Erlebnis. Doch plötzlich fand unsere Fahrt ein unerwartetes Ende. Die Straße war gesperrt. Der Grund war erschütternd. Im Müritz-Nationalpark wüteten großflächige Waldbrände. Mehr als 400 Hektar des Schutzgebietes standen in Flammen. Besonders problematisch war, dass sich der Brand auf einen ehemaligen Truppenübungsplatz mit Munitionsbelastung ausgebreitet hatte. Dadurch konnten die Einsatzkräfte viele Bereiche nur eingeschränkt betreten, was die Löscharbeiten erheblich erschwerte. Weiter führte die Fahrt durch den engen Görener Kanal in den über 20 Quadratkilometer großen Kölpinsee. Ein echtes Naturerlebnis war anschließend die Passage durch den schmalen Jabeler Kanal. Auf den bewaldeten Ufern entdeckten wir mehrere Biberburgen, eindrucksvolle Bauwerke der fleißigen Nager, die hier ideale Lebensbedingungen gefunden haben und sich absolut wohlfühlen. Ausgerechnet der Wettergott schien vergessen zu haben, dass der 22. Juli ein ganz besonderer Tag war, mein 71. Geburtstag. Als Geschenk hatte er offenbar eine dichte Wolkendecke und reichlich Regen vorgesehen. Nun ja, besser als gar nichts. Lieber Michael, wenn es regnet, wird es ein fruchtbares Jahr. Es war ein Geburtstag ohne Gäste, ohne große Feier und ohne Kerzen mehr und doch einer, den ich mit innerer Zufriedenheit und großer Dankbarkeit erleben durfte. Manchmal sind es gerade die stillen Momente, die einem lange in Erinnerung bleiben. Ein besonderes Highlight war die alte Burg in Plau am See. Wahrzeichen der Burganlage ist der markante Burgturm, dessen enge Treppen noch heute erklommen werden können. Ja, und dann war Trollenhagen bei Neubrandenburg an der Reihe, wo Michael 1974 seinen Wehrdienst absolvierte. Er wollte seiner lieben Frau Ute den Ort zeigen, der für fast anderthalb Jahre sein Lebensmittelpunkt gewesen war. Doch vorher besuchten sie die malerische Schlossinsel Mirow, von außen schlicht und einfach, aber mit prachtvollen Sälen und stilvollen Räumen im Barock- und Rokoko-Stil im Inneren. Friedrich der Große war häufiger Gast auf dem Schloss und soll den Bewohnern wegen ihrer aus seiner Sicht einfachen und etwas skurrilen Art scherzhaft den Spitznamen Myrokesen gegeben haben. Nächstes Ziel war der Schlosspark. Besonders romantisch wirkt die kleine Liebesinsel, die über eine kunstvoll geschmiedete Brücke mit der Schlossinsel verbunden ist. Und dann war er plötzlich da, der vertraute Anblick der langen Rollbahnen. Genau diese Start- und Landebahnen, die 1934 erbaut wurden und die ich während meines Wehrdienstes ab und zu bewachen musste. Bis 2013 wurden sie militärisch genutzt und tatsächlich schon vor dem Schlagbaum erkannte ich das ehemalige Kulturhaus der Nationalen Volksarmee wieder. Daneben stand noch immer die Villa, die damals als Gästehaus genutzt wurde. Beide Gebäude außerhalb der Kaserne waren für mich weit mehr als gewöhnliche Häuser. Hier versah ich häufig meinen Dienst als Ordonnanz und genau das waren rückblickend die angenehmsten Momente meines Wehrdienstes. Da ich den Beruf des Kellners erlernt hatte, konnte ich dort meine beruflichen Fähigkeiten einsetzen. Gleichzeitig bot sich mir die seltene Gelegenheit, hohe Offiziere einmal nicht nur als militärische Vorgesetzte kennenzulernen, sondern auch als Menschen. Zu den Gästen gehörten unter anderem des Öfteren der sowjetische General Popow sowie der damalige Verteidigungsminister der DDR, Armeegeneral Heinz Hoffmann. Für mich war dieser Augenblick kaum in Worte zu fassen, nach 52 Jahren wieder an dem Ort zu stehen, an dem ich als junger Mann einen prägenden Abschnitt meines Lebens verbracht hatte, war ein bewegender Moment. Viele Bilder schossen mir gleichzeitig durch den Kopf, Kameraden, Alltag, Dienste, Erlebnisse und Geschichten, die längst vergessen schienen. Erst in solchen Momenten wird einem bewusst, wie eng Vergangenheit und Gegenwart manchmal miteinander verbunden sind, wenn man danach sucht. Auf der Rückfahrt legten wir noch einen kurzen Halt an der über 800 Jahre alten Burg Penzlin ein. Sie zählt zu den besterhaltenen mittelalterlichen Burganlagen Mecklenburgs und ist vor allem durch ihr Museum für Alltagsmagie und Hexenverfolgung bekannt. Mecklenburg-Vorpommern hat uns mit seiner einzigartigen Seelandschaft nachhaltig beeindruckt. Die Müritz ist weit mehr als nur ein Gewässer. Sie ist eine faszinierende Naturlandschaft voller Ruhe, Weite und unzähliger Möglichkeiten, immer wieder Neues zu entdecken. Manchmal sind es nicht spektakuläre Sehenswürdigkeiten, die eine Reise unvergesslich machen. Manchmal genügt ein Ort
an den man nach mehr als einem halben Jahrhundert zurückkehrt, und plötzlich ist die Vergangenheit wieder ganz nah. Und der Reisebericht endet mit den Worten von Johann Wolfgang von Goethe: Man reist ja nicht, um anzukommen, sondern um zu reisen. Lieber Michael, vielen Dank für deinen schönen Reisebericht mit schönen Fotos. Leider konnte ich dich und die liebe Ute nicht auf den Fotos sehen. Dann bedanke ich mich für die Einladung zum Frühstück. Ich komme doch gerne. Ich bringe Kirschen und Pflaumen und Äpfel aus dem Garten meiner Schwester, die ich mit eigenen Händen gepflückt habe. Ich wünsche dir alles Gute und viel Spaß mit unseren Sendungen. Liebe Grüße an deine liebe Frau Ute und nach Gera, und bleibt gesund, ihr Lieben. Freunde der deutschen Redaktion, heute wollen wir auch unseren lieben Freund Franz Schanzer in Niederschrems, Österreich, besuchen. Unser lieber Freund hat uns wie immer einen detaillierten Empfangsbericht geschickt, diesmal zu unserer Mittagssendung zwischen 11.30 Uhr und 12.25 Uhr UTC am 13. August, die er mit einem Unidance R 2021 Aktivantenne JAESO und SIMPO 54544 empfangen konnte. Der liebe Franz schreibt: Wertes Team von Radio TRT Ankara, liebe UFUK, ich übersende wieder einen Empfangsbericht. Der Empfang war gut, aber die Modulation war sehr leise. Es waren wieder sehr interessante Hörerbriefe. Danke an Volker Wilschrei für die Grüße und die Wünsche von Martina Pohl und Bernd Seiser. Bei uns ist es immer noch sehr heiß, schön langsam unerträglich. Wasserknappheit und Dürre zeichnen sich bereits ab. Man kann nur im Schatten Arbeiten vornehmen. In der Sonne ist es nicht auszuhalten. Die Landwirtschaft hat große Einbußen. Ich habe im Garten auch schon mit der Ernte begonnen. Die Tomaten sind schon reif und die Fisolen sind gepflückt. Es wäre Zeit, wenn es einmal regnen würde, aber ohne Unwetter. Mit freundlichen Grüßen, Franz Schanzer. Lieber Franz Schanzer, ich hoffe, die Hitzewelle ist endlich auch bei euch zu Ende. Ich habe im Garten meiner Schwester gearbeitet. Ja, fleißig war ich. Wirklich, ich habe Kirschen, Sauerkirschen und Pflaumen gepflückt. Sie alle schmecken wirklich sehr lecker. Eine Nachbarin hat mir Tomaten, Gurken und Birnen aus ihrem Garten gegeben. Mensch, haben die lecker geschmeckt. Lieber Franz, wenn du Hilfe brauchst, komme ich gerne. Dann können wir uns nach der Arbeit auch schön unterhalten. Ich wünsche dir alles Gute und viel Spaß mit unseren Sendungen. Liebe Grüße nach Niederschrems und bleib gesund, lieber Franz Schanzer. Freunde, diese Woche haben wir auch Post von unserem lieben Freund Arnold Heiles in Rainerscheid, Luxemburg, erhalten. Unser lieber Freund hat uns seinen August-Empfangsbericht geschickt. Unsere Abendsendung um 17.30 Uhr UTC empfing er mit SIMPO 45333. Er empfängt uns mit einem Kernwood R500 mit Gran GS2ML1S Magnetic Loop Antenne. Und seine SIPO-Werte sind 34333. Unser lieber Freund Arnold Heiles schreibt uns: Liebe UFUK, mit meinen heutigen Zeilen habe ich mal wieder einen Empfangsbericht für eure interessanten Sendungen angefertigt. Ich hoffe, dass Waldbrände, Hitzewellen und Trockenheit euch in Türkei nicht zu sehr zu schaffen macht. Ich habe auch wieder einige Luxemburger Briefmarken beigelegt. Es gibt ja einen Kollegen von der griechischen Redaktion, der sich darüber freut. Auch möchte ich von der Gelegenheit Gebrauch machen und alle Freunde vom RTI-Hörerclub in Ottenau zu grüßen. Bernd Seiser, Yigal Benger, Claudia Buchner, Volker Wilschrei, Joachim Thiel, Walter Grube sowie Joy Leider. Herzliche Grüße, Arnold Heiles. Lieber Arnold Heiles, ich habe mich sehr über Post von Ihnen gefreut. Vielen Dank für Ihren Empfangsbericht, den wir mit unserer August-QSL-Karte bestätigen. Ich hoffe, das Motiv gefällt Ihnen. Lieber Arnold, die zu hohen Temperaturen sind allmählich vorbei, aber auch in Türkei kam es zu Waldbränden, leider. Vielen Dank für die Briefmarken, mein Kollege wird sich wieder sehr freuen. Und auch unsere Freunde Bernd Seiser, Yigal Benger, Claudia Buchner, Volker Wilschrei, Joachim Thiel, Walter Grube und Joy Leider freuen sich sicherlich über ihren Funkgruß. Ich wünsche Ihnen alles Gute, viel Spaß mit unseren Sendungen. Liebe Grüße nach Rainerscheid in Luxemburg und bleiben Sie gesund, lieber Arnold Heiles. Liebe Freunde der deutschen Redaktion, jetzt besuchen wir unseren lieben Freund Thomas Becker in Bonn.
Unser lieber Freund hat uns seinen August-Empfangsbericht geschickt. Er empfing unsere Mittagssendung am 2. August mit Simpo 5x4. Er empfängt uns mit einem Grundig-Satellit.

300 mit Teleskopantenne. Auf der Rückseite der schönen Postkarte Bonn schreibt er uns: Liebe UFOG, heute habe ich mal wieder den Briefkasten bei TRT gehört. Es ist immer wieder eine Freude, wie du diesen gestaltest. Du gehst wirklich auf jeden Hörer ein. Unser Briefkasten ist wirklich ein würdiges Aushängeschild von TRT in der deutschen Redaktion. Bitte weiter so. Danke auch für schöne Darstellung von Hörertreffen SM Radio Dessau. Ganz liebe Grüße von Bonn nach Ankara, Thomas Becker. Lieber Thomas Becker, vielen Dank für deinen Empfangsbericht, den wir mit unserer August-QSL-Karte bestätigen. Lieber Thomas,

Freunde und daher auch an dich. Vielen Dank für eure Unterstützung, liebe Freunde. Gut, dass es euch gibt. Eine tolle Familie, in der ich mich sehr, sehr glücklich und wohl fühle. Ich hoffe, das gilt für alle Freunde. In diesem Sinne wünsche ich dir alles Gute und viel Spaß mit unseren Sendungen. Liebe Grüße nach Bonn und bleib gesund, lieber Thomas Becker. Freunde, jetzt geht es ganz schnell nach Hildesheim zu unserem lieben Freund Nuri Streichert. Er schreibt uns: Hallo liebe UFUG, gerade habe ich wieder mit der Klinik, in der mein Bruder liegt, telefonieren können. Leider ist ein Besuch bei ihm ohne Auto sehr schwierig. Man müsste mit dem Zug nach Schwerin fahren und von dort mit einem Bus, wobei die Busse nur sehr unregelmäßig fahren, fast eine Stunde fahren. Man könnte ohne Auto nur 10 Minuten bleiben und müsste wieder raus, sonst erreicht man den Zug nicht mehr. Mein Bruder liegt nicht, wie uns gesagt wurde, in Lezen bei Bad Segeberg in Schleswig-Holstein, sondern bei Schwerin in Mecklenburg-Vorpommern. Aber er bekommt demnächst einen Logopäden, der ihm Sprechen wieder beibringen soll. Er sitzt auch schon wieder auf der Bettkante, wird aber noch beatmet. Außerdem bekommt er Blutkonserven, da man bei ihm Blutarmut festgestellt hat. Du fragtest nach der nächsten Runde beim Wettbewerb Radio Star 2026. Mich soll in den kommenden Tagen ein internationaler Radiomacher anschreiben. Dann bekomme ich 3 Aufgaben, die die Kreativität verbessern sollen. Das Finale ist dann im November. Mal sehen, wie weit ich komme. Schließlich bin ich der einzige Teilnehmer aus Deutschland, der ins Finale kam. Leo hat mal wieder sehr schöne Karten gemacht. Die werde ich mal anhängen. Liebe Grüße, Nuri. Lieber Nuri Streichert, es freut mich sehr, dass es deinem Bruder Marco immer besser geht. Aus deinen Zeilen erfahre ich, dass er in der Klinik sehr gut behandelt wird. Die Aufgabe von Logopäden ist nicht einfach. Ich habe vor kurzem einen Logopäden kennengelernt. Er hat mir so einiges von seiner Arbeit erzählt. Man muss einfach Respekt haben. Es ist nicht leicht. Lieber Nuri, ich bin richtig stolz auf dich als Radiomacher. Du bist auf dem richtigen Weg. Ich drücke dir kräftig die Daumen und sicherlich auch die ganze Familie, dass du auch die nächste Runde schaffst. Und die QSL-Karte Henry Norman Show mit Kartendesigner Leo R. wünschen allen Schülern einen guten Start ins neue Schuljahr, hat mir sehr gefallen. Henry Norman Show, Samstag, 15.770 kHz, 20 Uhr UTC und 9.955 kHz um 22.30 Uhr UTC. Ich wünsche dir alles Gute und viel Spaß mit unseren Sendungen. Liebe Grüße an den lieben Kartendesigner Leo R. und nach Hildesheim und bleib gesund, lieber Nuri Streichert. Familie der deutschen Redaktion, jetzt kommen Ihre Briefe in Kurzform. Ulrich Wicke Felsberg, unser lieber Freund, hat uns seinen August-Empfangsbericht geschickt. Er empfing am 9. August um 17.30 Uhr UTC und mit Simpo 43433 unsere Abendsendung. Sein Empfänger ist ein Scott RXP-80 mit Teleskopantenne. Ulrich Wicke schreibt: Liebe Freunde, vielen Dank für die letzten QSL-Karten. Anbei ein Empfangsbericht über die heutige Abendsendung. Sehr gut gefiel mir der historische Beitrag über die Stadt Gaza. Angesichts des aktuellen Zerstörungswahns sind solche Erinnerungen umso wichtiger. Euer Ulrich Wicke. Günter Rommelrath, Viersen, 18. August, 17.29 Uhr bis 18.24 Uhr UTC, 9840 kHz, Simpo 45444, sehr guter Empfang. WIP SDR Uni Twente, Niederland, Antenne Mini WIP. Ein herzliches Hallo an das Team von TRT. Anbei erhalten Sie meinen Empfangsbericht mit freundlichen Grüßen. Oldtimer Günther Rommelrath, bestätigen Sie bitte mit einer QSL-Karte. Herzliche Grüße aus Viersen nach Ankara. Ich wünsche Ihnen alles Gute und viel Erfolg. Bleiben Sie gesund. Mit lieben Grüßen, Günther Rommelrath. Christoph Thomas Haresley, liebe Freundin Ankara, liebe Frau Dr. Ufuk Getschem, hier kommt mein Empfangsbericht für den Monat August, aber abweichend von meinen sonstigen täglichen Hörgewohnheiten, diesmal erneut für die Abendsendung. 6. August, 17.30 Uhr, UTC, Simpo 43333. Bemerkungen, relativ starkes Signal, deutliche Interferenzen und deutliche Geräusche, spürbares Fading.
Empfänger Texon S2000 mit Präselektor MF4.

0: J1045 SC, Langdraht, ca. 8 Meter. Heute füge ich Postkarten von den Karl-Marx-Festspielen in Bad Segeberg bei. Über eine Bestätigung freue ich mich wieder sehr. Viele Grüße von der dänischen Grenze. Lieber Christoph Thomas, vielen Dank für die schönen Postkarten. Ich habe mich riesig gefreut. Schließlich sind wir ja mit Karl May, Geschichten und Filmen aufgewachsen. Christoph Paustian Häusern, hallo liebe UFUK. Nachfolgend liegt dir von mir der 15. Empfangsbericht für 2026 vor. Ich hörte Deutsch am 2. August 17.30 Uhr UTC mit Auvisio Weltempfänger, benutzte ich bei Simpo 34444. Über eine QSL-Karte freue ich mich wieder. Hörenswert war die beliebte Briefkastensendung Gruß Christoph Paustian. Auf der Rückseite einer Postkarte schreibt er, liebe UFUK, Sommer 2026, leider ist es auch im Schwarzwald sehr trocken, kaum Regen und Abkühlung, die Wiesen sind auch hier vertrocknet, kaum noch Grünflächen, der Klimawandel lässt grüßen, Gruß. Liebe Hörerfamilie der deutschen Redaktion, bevor ich mich von Ihnen verabschiede, will ich allen Freunden nochmals alles Gute, ein glückliches und langes Leben mit ihren Lieben wünschen, die im Monat August ihr Wiegenfest gefeiert haben. Für unsere Freunde schenke ich das Lied Sanki Sene Bir Yerden Tanırgibiyim. 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Du hast dich nicht einmal gemeldet. 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Dieses schöne Lied wird von Ömür Göksel interpretiert, liebe Freunde. Ich wünsche allen Freunden alles, alles Gute und Gesundheit bis zur nächsten Briefkastensendung am nächsten Donnerstag um die gleiche Zeit und auf der gleichen Frequenz mit Ihnen allen zusammen hoffentlich. Vergessen Sie nicht, die Briefkastensendung wird am Sonntag wiederholt. Die Sendung wurde von Ufuk Getsche moderiert. Ich sage Tschüss und auf Wiederhören und Hoşça kalın.
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Zum Abschluss das wichtigste in Schlagzeilen. Staatspräsident Recep Tayyip Erdoğan hat anlässlich des 20. August zum Tag des Sieges eine Botschaft veröffentlicht. Türkiye begeht den 104. Jahrestag des Sieges, der an dem entscheidenden Sieg in der Schlacht von Dunipa im Jahr 1992 unter Mustafa Kemal Atatürk erinnert. Türkiye hat den ukrainischen Botschaft in Ankara einbestellt, nachdem zwei unter türkischer Flagge fahrende Schiffe im Schwarzen Meer angegriffen worden waren. Meine Damen und Herren, somit geht die deutschsprachige Sendung von TRT zu Ende. Die Sendung wurde von Murat Gökmen moderiert. Mit dem Wunsch,

Mein Name ist Daniel Sekortz, die Stimme von Türkei. Im Studio in Ankara begrüße ich Murat Gökmen. Sie empfangen unsere Morgensendung über den Satelliten Türksat 4a, unsere Mittagssendung im 19-Meter-Band auf 15.350 kHz und unsere Abendsendung im 31-Meter-Band auf 9.840 kHz. In unserer heutigen Sendung bringen wir nach den Nachrichten ein Sonderprogramm anlässlich des 30. August-Siegesfestes. Danach kommt unser Briefkasten.

Nun die Meldung, meine Damen und Herren. Staatspräsident Recep Tayyip Erdoğan hat anlässlich des 30. August zum Tag des Sieges eine Botschaft veröffentlicht. Darin betonte Erdoğan, dass dieser Triumph erneut besiegelt habe, dass die Böden, auf denen das türkische Volk frei lebe, seine ewige Heimat sei. Er unterstrich, dass die Nation nicht von ihrem segensreichen Kampf abweichen werde. Die Botschaft von Staatspräsident Recep Tayyip Erdoğan zum Tag des Sieges am 30. August wurde über das Social-Media-Konto der Kommunikationsdirektion des Präsidialamtes veröffentlicht. Erdoğan erklärte, man begehe heute voller Stolz den 104. Jahrestag des großen Sieges, der als Schlacht von Dumlupnal in die Geschichte eingegangen ist und die entscheidende Etappe des Befreiungskrieges bildet. In diesem Zuge gratulierte er der geschätzten Nation, dem türkisch-zyprischen Volk sowie den in allen Teilen der Welt lebenden Bürgerinnen und Bürgern zum Tag des Sieges. Auch den Gästen an den Auslandsvertretungen, die die Freude und Begeisterung dieses Feiertags teilen, sprach Erdoğan seinen Dank aus. In seiner Botschaft hieß es, mit dem Sieg vom 30. August wurde einmal mehr besiegelt, dass diese Böden, auf denen wir seit 1000 Jahren in Freiheit leben, unsere ewige Heimat sind. Der große Sieg, der auch den Weg zur Gründung unserer Republik ebnete, hat der gesamten Welt verkündet, dass unsere Nation niemals Knechtschaft akzeptieren wird und zugleich die imperialistische Belagerung unserer Region durchbrochen. Erdoğan wies darauf hin, dass die Entschlossenheit, der Mut und die Tatkraft, die das Volk vor 104 Jahren trotz sämtlicher Unzulänglichkeiten an den Tag gelegt habe, auch heute die stärkste Motivationsquelle darstellten. Mit dem Selbstvertrauen und der Inspiration aus seiner ruhmreichen Geschichte schreitet Türkei mit Erfolgsgeschichten in allen Bereichen, von der Energie bis zur Verteidigungsindustrie, von Wissenschaft und Technologie bis zur Außenpolitik zielstrebig voran. In einer Zeit, in der Kriege, Konflikte, Krisen und politische Unsicherheiten weltweit und insbesondere in unserer Region zunehmen, sticht Türkei durch seine prinzipientreue, standhafte und unternehmerische Politik hervor, die menschliche Werte in den Mittelpunkt stellt. Türkei begeht den 104. Jahrestag des Sieges, der an den entscheidenden Sieg in der Schlacht von Dumlupnal 1922 unter Mustafa Kemal Atatürk erinnert. Im ganzen Land finden Zeremonien und Feierlichkeiten statt, darunter eine Parade auf der Vatanstraße in Istanbul. 15 türkische Marineschiffe werden den Bosporus passieren, während 30 Kriegsschiffe Häfen im ganzen Land anlaufen. Konzerte, kulturelle Veranstaltungen und Sondersendungen begleiten den Nationalfeiertag. Türkei hat den ukrainischen Botschafter in Ankara einbestellt, nachdem zwei unter türkischer Flagge fahrende Schiffe im Schwarzen Meer angegriffen worden waren. Die Lider Bordomavi wurde am 26. August vor der russischen Insel Tuapse getroffen, während die Lider Kocatepe, die entsandt worden war, um sie abzuschleppen, am folgenden Tag ins Visier genommen wurde. Die türkischen Behörden brachten die Besorgnis Ankaras zum Ausdruck und betonten die Notwendigkeit, Menschenleben, Eigentum, die Schifffahrt und die Umwelt zu schützen, vor dem Hintergrund wachsender Befürchtungen, dass sich der Krieg zwischen Russland und der Ukraine weiter auf das Schwarze Meer ausweiten könnte. Türkei hat angesichts der Gewalttaten in Niger zur Zurückhaltung aufgerufen. Das Außenministerium hat eine schriftliche Erklärung zu den Gewalttaten in Niger abgegeben. In der Erklärung wurde darauf hingewiesen, dass die gewalttätigen Ausschreitungen in Niger aufmerksam verfolgt werden und es hieß, wir rufen zur Besonnenheit auf, um die Sicherheit und Stabilität in Niger zu wahren und hoffen, dass die Ruhe so schnell wie möglich wiederhergestellt wird. Es wurde betont, dass Türkei weiterhin Solidarität mit Niger zeigen und die nigerianische Bevölkerung unterstützen werde. Der nigerianische Verteidigungsminister Salifu Modi hat erklärt, dass in der Nacht vom 28. auf den 29. August eine Gruppe von Soldaten auf dem Luftwaffenstützpunkt Nummer 101 in Niamey versucht habe, einige ihrer Kameraden in der Kaserne festzuhalten und dass sie das Feuer auf strategische Punkte in der Hauptstadt eröffnet hätten.

0: Modi hatte darauf hingewiesen, dass die Ereignisse durch das Eingreifen der Sicherheitskräfte unter Kontrolle gebracht worden seien und die Kontrolle über die angegriffenen Orte schrittweise wiederhergestellt worden sei. Obwohl die nigerianischen Behörden erklärten, der Aufstandsversuch sei durch das Eingreifen der Sicherheitskräfte unter Kontrolle gebracht worden, behaupteten einige Quellen, dass insbesondere auf dem Luftwaffenstützpunkt Nummer 101 noch keine vollständige Kontrolle hergestellt worden sei und die Kämpfe zwischen den aufständischen Soldaten und den Sicherheitskräften andauerten.
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0: Israel hat im Südlibanon neue Angriffe durchgeführt, darunter Luftangriffe, Drohnenangriffe, Artilleriebeschuss und Explosionen. Die Aktivitäten konzentrierten sich größtenteils auf die Provinz Nabatie. Die libanesische Nachrichtenagentur NNA berichtete von zwei Explosionen nahe Aita al-Jabal und zwei separaten Drohnenangriffen auf Nabatie al-Fawka. Israelische Streitkräfte setzten außerdem Häuser in Beit Yahun in Brand und flogen Luftangriffe in der Nähe der Ali Altar-Flügel. Über Opferzahlen wurde zunächst nicht berichtet. Die Zahl der Todesopfer durch Israels Völkermordkrieg im Gazastreifen ist laut Angaben von Gesundheitsbehörden in Gaza auf 73.450 gestiegen. In den vergangenen 48 Stunden wurden in Krankenhäusern mindestens 9 getötete Palästinenser sowie eine weitere Leiche aufgenommen. 18 Menschen wurden verletzt. Das Gesundheitsministerium im Gazastreifen gab bekannt, dass seit dem Waffenstillstand im Oktober 2025 durch israelische Verstöße 1.913 Palästinenser getötet und über 4.300 verletzt wurden. Die USA und Venezuela haben ein umfangreiches Erdölabkommen bekannt gegeben. US-Präsident Donald Trump feiert den größten Öldeal in der Weltgeschichte. Venezuelas Interimsstaatschefin Rodriguez sprach in Caracas von einem historischen Abkommen, das ihrem Land rund 200 Milliarden US-Dollar einbringen werde. Nur wenige Details sind über das Abkommen bekannt. Trump schrieb auf seiner Online-Plattform, mit der Vereinbarung brächten die Vereinigten Staaten mehr als 65 Milliarden Barrel unter ihrer Kontrolle. Durch das Abkommen würden sich die Ölreserven seines Landes mehr als verdoppeln. Trump und Rodriguez erklärten allerdings nicht, über welchen Zeitraum sich die von ihnen genannten Summen erstreckten. Die venezolanische Präsidentin schrieb, die Vereinbarung würde Investitionen in 17 Ölfelder beinhalten. Verheerende Überschwemmungen nahe der Grenze zwischen Nepal und China haben mindestens 750 Menschen Leben gefordert, während mehr als 3.000 Menschen weiterhin vermisst werden. Die Rettungsaktionen dauern bereits den fünften Tag an. Die nepalesische Katastrophenschutzbehörde meldete 734 Tote und 2.498 Vermisste, darunter 589 Ausländer und Hunderte von Wasserkraftwerksarbeiten. Chinesische Behörden meldeten weitere 16 Tote und 546 Vermisste in Tibet. In Nepal konnten bereits mehr als 8.000 Menschen gerettet werden, darunter 227 Ausländer. Meine Damen und Herren, Sie hören Nachrichten.

Heute feiern wir den 30. August, den Tag des Sieges, der den Unabhängigkeitskrieg mit einem triumphalen Erfolg abschloss. Nach dem Ersten Weltkrieg und der Niederlage des Osmanischen Reiches begannen ausländische Mächte, unser Land zu besetzen. Hinzu kam der Versuch der griechischen Armee, Anatolien zu erobern. Daraufhin begann ein mehrjähriger Befreiungskampf. Der letzte und entscheidende Sieg dieses Krieges war die Schlacht am 30. August 1922, bekannt als die Große Offensive unter dem Oberbefehl. Dieser Sieg ebnete den Weg für die Gründung der unabhängigen Republik Türkei. Wir feiern den 30. August, den Siegestag unseres heldenhaften Heeres und unseres Volkes, das Fundament unserer Unabhängigkeit. Mit tiefer Dankbarkeit und Ehrfurcht gedenken wir unserer Vorfahren, die mit ihrem Blut und Schweiß diesen heiligen Sieg errangen und uns dieses wunderschöne Land hinterließen.

Liebe Freunde der Stimme Türkiyes in Nah und Fern, seien Sie alle herzlich willkommen zur Briefkastensendung der deutschen Redaktion. Am Mikrofon begrüßt Sie Ufuk Geçim. Hallo und Merhaba, liebe Freunde. Liebe Freunde, ich hoffe, Ihnen allen geht es gut und auch der Empfang ist störungsfrei. Das Wetter in Ankara, es ist ein wenig kühler geworden. Heute ist es 23 Grad Celsius warm tagsüber und 8 Grad in der Nacht. Die Tageshöchsttemperaturen liegen in der Woche zwischen 24 und 20 und nachts liegen die Temperaturen zwischen 9 und 5 Grad Celsius. Ich hoffe, Sie haben schönes Wetter mit angenehmen Temperaturen, liebe Freunde. Dies ist die letzte Briefkastensendung im Monat August. Es ist ja unsere Tradition, dass wir allen Freunden gratulieren, die im Monat August ihr Wiegenfest gefeiert haben oder irgendeinen welchen Grund zum Feiern hatten, beziehungsweise noch haben. Den Geburtstagswünschen schließt sich unser lieber Freund Bernd Seiser mit den folgenden Zeilen an. Liebe Ufuk, am 27. August möchte ich in deinem Briefkasten auch wieder gerne den Geburtstagskindern vom August gratulieren und viel Glück, Gesundheit und Freude am Empfang der TRT-Sendungen auf der Kurzwelle wünschen. Besonders Norbert Marschank in Kelkheim, Fischbach, Imran Mehr in Pakistan, Markus Schaper in Wachtberg, Hans Kopitschuk in Rostock, Tony Pervik von Popshop Radio in Kanada. Er ist auch ein Mitglied vom RTI-Hörerclub Ottenau und sendet jeden Mittwoch 16 bis 17 Uhr UTC auf 3955 und 9670 Kilohertz. Es gibt eine sehr zuverlässige E-Mail, QSL. Wim Hamann in Maaseik, Reinhard Westphal in Admannshagen, Manfred Korn in Stuttgart, Rolf Ehrecke in Chile, Hartmut Vogt in Ludwigslust, Ruth Schneider in Grefrath, Norbert Resen-Terra in Hildesheim, Harry Niebuhr in Celle, Roland Rockstuhl in Zürich, Klaus Nindel in Dresden, Rumen Pankow in Sofia, Christ Krebs in Marl, Michael Völger in Kuppenheim, Sven Kalkbrenner in Hildesheim und Thomas Drescher in Prostmünster, Alexander Besch in Berchterheide, Jürgen Rahn in Wülfrath, Werner Baron Recklinghausen, Dietmar Hane, Marburg, Jochen Christ, Blaustein. Der liebe Bernd möchte auch gerne meinem Bruder Safer gratulieren, der am 30. August seinen Geburtstag feiern wird. Ein weiterer Gruß geht auch an alle Teilnehmer unseres Ulmer Hörerclub-Treffens vom 15. August 2022, schreibt er. Dann wünscht der liebe Bernd auch Esra, Elfida und Aleph zu ihren Geburtstagen. Dieser Gratulation schließen sich Sabrina Sander-Petermann und Claudia Buchner an. Und herzliche Grüße an die gesamte deutsche Redaktion. Natürlich auch wieder beste Glückwünsche zum Siegerfest in Türkei am 30. August, Bernd. Ja, liebe Freunde, ich wünsche allen Freunden, die im August ihr Wiegenfest gefeiert haben oder noch feiern werden, alles, alles Gute, besonders meinem Bruder Safer natürlich, ein schönes, gesundes und

0: langes Leben mit ihren Lieben. Am Ende der Sendung kommt ein schönes Lied für die Geburtstagskinder. Liebe Hörerfamilie der deutschen Redaktion, unseren Briefkasten öffnen wir mit einem wichtigen Hinweis auf eine weitere schöne Sendung von SM Radio Dessau. Bitte halten Sie etwas zum Schreiben bereit. Der liebe Max Berger von SM Radio Dessau hat mir Folgendes geschrieben. 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Ja, und jetzt kommt der liebe Max Berger von SM Radio Dessau, der persönlich Informationen zu dieser Sendung gibt.
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Liebe Hörerfamilie der deutschen Redaktion, nun sind wir in Gera und besuchen unseren lieben Freund Michael Lindner. Wir trinken unseren Tee oder Kaffee mit ihm und mal sehen, was der liebe Michael uns zum Tee oder Kaffee anbieten wird. Lassen wir uns überraschen. Er hat uns einen Hörerbrief und einen schönen Reisebericht geschickt. Vielleicht hat der eine oder andere von Ihnen diese Region bereits besucht. Der liebe Michael schreibt uns Folgendes. Liebe Ufuk, in meinem Brief vom 1. August hatte ich dir mitgeteilt, dass ich dir in den nächsten Tagen meinen Reisebericht über die Mecklenburgische Seenplatte per E-Mail zusenden werde. Ja, heute ist es endlich soweit. Der sehr umfangreiche Bericht macht sich nun mit diesen Zeilen auf den Weg zu dir, in der Hoffnung, dass ich dich damit ein wenig in diese wundervolle Landschaft entführen darf. Bestimmt würden dir die traumhafte Natur, die herrlichen Seen und vor allem das Gefühl der Entschleunigung ebenfalls gut tun. Raus aus der Großstadt und hinein in eine bezaubernde Landschaft, umgeben von einer wunderschönen Flora und Fauna. Da der Reisebericht ziemlich lang geworden ist, kannst du ihn natürlich nicht vollständig in deine Sendung aufnehmen, aber vielleicht findest du die eine oder andere Passage, die sich gut für deine Sendung eignet. Du kannst gern auszugsweise darüber berichten. Deshalb gebe ich dir ganz einfach grünes Licht und überlasse dir die freie Entscheidung, welche Stellen du verwenden möchtest. Heute war ich gemeinsam mit Ute den ganzen Tag im Garten. Wir mussten dringend die Brombeeren und Aronia-Beeren ernten.

bevor sie durch die Wärme und Trockenheit vertrocknen. Ute hat daraus wieder leckere Marmelade, das hört sich gut an, und köstlichen Saft hergestellt. Ach ja, wenn ich nur daran denke, läuft mir schon das Wasser im Mund zusammen. Mir auch, lieber Michael. Und wenn du irgendwann einmal bei uns zum Frühstück zu Gast bist, darfst du natürlich unbedingt von dieser köstlichen Marmelade probieren. Dazu lade ich dich ganz herzlich ein. Vielleicht ergibt sich ja eines Tages die Gelegenheit dazu. Bis zu unserem nächsten Treffen auf der Kurzwelle wünsche ich dir alles Liebe, viel Freude bei deiner Sendung und weiterhin viele schöne Begegnungen mit deinen Hörern. Herzliche Grüße und bis bald auf der Kurzwelle, dein Hörerfreund Michael. Lieber Michael, du hast recht, deinen Reisebericht in voller Länge kann ich leider nicht vorlesen, deshalb mit deiner Zustimmung Passagen. Der liebe Michael fragt, mit welchem Buchstaben die schönsten Urlaubswörter beginnen. Die Antwort liegt in seinem Reisebericht. Und los geht's mit dem Bericht zur Mecklenburg-Vorpommern-Reise und die einzigartige Landschaft der Mecklenburgischen Seenplatte mit dem größten zusammenhängenden Seengebiet Deutschlands mit 1117 natürlichen Seen, eine faszinierende Wasserwelt. Der Müritz-Nationalpark bietet Seeadlern, Fischadlern, Kranichen sowie zahlreichen weiteren seltenen Tierarten einen geschützten Lebensraum. Dazu kommen ausgedehnte Wälder, stille Moore, blühende Wiesen und eine außergewöhnlich vielfältige Pflanzenwelt. Die schönsten Urlaubswörter beginnen tatsächlich mit dem Buchstaben W. Wald, Wiesen, Wasser, Wandern, Walking, Wassersport, Wellness, Wohlfühlen. Das Ergebnis ganz einfach, wahrer Wahnsinn. Wow! Die Reise von Ute und Michael begann in der Kleinstadt Röbel am Westufer der Müritz. Kaum angekommen, fanden wir uns mitten im bunten Treiben des 69. Röbeler Seefestes wieder, schreibt er. Die historische Altstadt präsentierte sich von ihrer schönsten Seite. Zwischen den liebevoll restaurierten Fachwerkhäusern reihten sich Marktstände mit regionalem Kunsthandwerk, kulinarischen Spezialitäten und natürlich frisch geräuchertem Fisch aneinander. Ihr Feriendomizil Ziegenmarkt-Idylle war das zweitälteste Gebäude der Stadt Röbel aus dem Jahre 1780. Sie besuchten zunächst die charmante Kleinstadt am Malchower See. Malchow ist staatlich anerkannter Luftkurort und trägt seit 2011 offiziell den Namenszusatz Inselstadt. Die historische Altstadt befindet sich auf einer Insel und ist über eine beeindruckende Drehbrücke sowie einen künstlich angelegten Erddamm mit dem Festland verbunden. Das unbestrittene Wahrzeichen der Stadt ist die historische Drehbrücke. Mehrmals täglich öffnet sie sich für den Schiffsverkehr und gewährt Segel- und Ausflugsschiffen die Durchfahrt. Unser erstes Ziel war eine Fischräucherei direkt am Wasser, unmittelbar neben der Drehbrücke. Unser neues Ziel war die Nationalparkstraße, soweit sie mit dem Auto befahren werden darf. Schon nach wenigen Kilometern zeigte sich die ganze Schönheit der Mecklenburgischen Seenplatte. Dichte Wälder, glitzernde Seen und eine wohltuende Ruhe machten die Fahrt zu einem besonderen Erlebnis. Doch plötzlich fand unsere Fahrt ein unerwartetes Ende. Die Straße war gesperrt, der Grund war erschütternd. Im Müritz-Nationalpark wüteten großflächige Waldbrände. Mehr als 400 Hektar des Schutzgebietes standen in Flammen. Besonders problematisch war, dass sich der Brand auf einen ehemaligen Truppenübungsplatz mit Munitionsbelastung ausgebreitet hatte. Dadurch konnten die Einsatzkräfte viele Bereiche nur eingeschränkt betreten, was die Löscharbeiten erheblich erschwerte. Weiter führte die Fahrt durch den engen Görener Kanal in den über 20 Quadratkilometer großen Kölpinsee. Ein echtes Naturerlebnis war anschließend die Passage durch den schmalen Jabeler Kanal. Auf den bewaldeten Ufern entdeckten wir mehrere Biberburgen, eindrucksvolle Bauwerke der fleißigen Nager, die hier ideale Lebensbedingungen gefunden haben und sich absolut wohlfühlen. Ausgerechnet der Wettergott schien vergessen zu haben, dass der 22. Juli ein ganz besonderer Tag war, mein 71. Geburtstag. Als Geschenk hatte er offenbar eine dichte Wolkendecke und reichlich Regen vorgesehen. Nun ja, besser als gar nichts. Lieber Michael, wenn es regnet, wird es ein fruchtbares Jahr. Es war ein Geburtstag ohne Gäste, ohne große Feier und ohne Kerzen mehr und doch einer, den ich mit innerer Zufriedenheit und großer Dankbarkeit erleben durfte. Manchmal sind es gerade die stillen Momente,

Schlossinsel Mirow von außen schlicht und einfach, aber mit prachtvollen Sälen und stilvollen Räumen im Barock- und Rokoko-Stil im Inneren. Friedrich der Große war häufiger Gast auf dem Schloss und soll den Bewohnern wegen ihrer aus seiner Sicht einfachen und etwas skurrilen Art scherzhaft den Spitznamen Myrokesen gegeben haben. Nächstes Ziel war der Schlosspark. Besonders romantisch wirkt die kleine Liebesinsel, die über eine kunstvoll geschmiedete Brücke mit der Schlossinsel verbunden ist. Und dann war er plötzlich da, der vertraute Anblick der langen Rollbahnen. Genau diese Start- und Landebahnen, die 1934 erbaut wurden und die ich während meines Wehrdienstes ab und zu bewachen musste. Bis 2013 wurden sie militärisch genutzt und tatsächlich schon vor dem Schlagbaum erkannte ich das ehemalige Kulturhaus der Nationalen Volksarmee wieder. Daneben stand noch immer die Villa, die damals als Gästehaus genutzt wurde. Beide Gebäude außerhalb der Kaserne waren für mich weit mehr als gewöhnliche Häuser. Hier versah ich häufig meinen Dienst als Ordonnanz und genau das waren rückblickend die angenehmsten Momente meines Wehrdienstes. Da ich den Beruf des Kellners erlernt hatte, konnte ich dort meine beruflichen Fähigkeiten einsetzen. Gleichzeitig bot sich mir die seltene Gelegenheit, hohe Offiziere einmal nicht nur als militärische Vorgesetzte kennenzulernen, sondern auch als Menschen. Zu den Gästen gehörten unter anderem des Öfteren der sowjetische General Popow sowie der damalige Verteidigungsminister der DDR, Armeegeneral Heinz Hoffmann. Für mich war dieser Augenblick kaum in Worte zu fassen, nach 52 Jahren wieder an dem Ort zu stehen, an dem ich als junger Mann einen prägenden Abschnitt meines Lebens verbracht hatte, war ein bewegender Moment. Viele Bilder schossen mir gleichzeitig durch den Kopf, Kameraden, Alltag, Dienste, Erlebnisse und Geschichten, die längst vergessen schienen. Erst in solchen Momenten wird einem bewusst, wie eng Vergangenheit und Gegenwart manchmal miteinander verbunden sind, wenn man danach sucht. Auf der Rückfahrt legten wir noch einen kurzen Halt an der über 800 Jahre alten Burg Penzlin ein. Sie zählt zu den besterhaltenen mittelalterlichen Burganlagen Mecklenburgs und ist vor allem durch ihr Museum für Alltagsmagie und Hexenverfolgung bekannt. Mecklenburg-Vorpommern hat uns mit seiner einzigartigen Seelandschaft nachhaltig beeindruckt. Die Müritz ist weit mehr als nur ein Gewässer. Sie ist eine faszinierende Naturlandschaft voller Ruhe, Weite und unzähliger Möglichkeiten, immer wieder Neues zu entdecken. Manchmal sind es nicht spektakuläre Sehenswürdigkeiten, die eine Reise unvergesslich machen. Manchmal genügt ein Ort, an den man nach mehr als einem halben Jahrhundert zurückkehrt, und plötzlich ist die Vergangenheit wieder ganz nah. Und der Reisebericht endet mit den Worten von Johann Wolfgang von Goethe: Man reist ja nicht, um anzukommen, sondern um zu reisen. Lieber Michael, vielen Dank für deinen schönen Reisebericht mit schönen Fotos. Leider konnte ich dich und die liebe Ute nicht auf den Fotos sehen. Dann bedanke ich mich für die Einladung zum Frühstück. Ich komme doch gerne. Ich bringe Kirschen und Pflaumen und Äpfel aus dem Garten meiner Schwester, die ich mit eigenen Händen gepflückt habe. Ich wünsche dir alles Gute und viel Spaß mit unseren Sendungen. Liebe Grüße an deine liebe Frau Ute und nach Gera und bleibt gesund, ihr Lieben. Freunde der deutschen Redaktion, heute wollen wir auch unseren lieben Freund Franz Schanzer in Niederschrems, Österreich, besuchen. Unser lieber Freund hat uns wie immer einen detaillierten Empfangsbericht geschickt, diesmal zu unserer Mittagssendung zwischen 11.30 Uhr und 12.25 Uhr UTC am 13. August, die er mit einem Unidance R 2021 Aktivantenne JAISO und SIMPO 54544 empfangen konnte. Der liebe Franz schreibt: Wertes Team von Radio TRT Ankara, liebe UFUK, ich übersende wieder einen Empfangsbericht. Der Empfang war gut, aber die Modulation war sehr leise. Es waren wieder sehr interessante Hörerbriefe. Danke an Volker Wilschrei für die Grüße und die Wünsche von Martina Pohl und Bernd Seiser. Bei uns ist es immer noch sehr heiß, schön langsam unerträglich. Wasserknappheit und Dürre zeichnen sich bereits ab. Man kann nur im Schatten Arbeiten vornehmen. In der Sonne ist es nicht auszuhalten. Die Landwirtschaft hat große Einbußen. Ich habe im Garten auch schon mit der Ernte begonnen. Die Tomaten sind schon reif und die Fisolen sind gepflückt. Es wäre Zeit, wenn es einmal regnen würde, aber ohne Unwetter. Mit freundlichen Grüßen, Franz Schanzer.
Lieber Franz Schanzer, ich hoffe, die Hitzewelle ist endlich auch bei euch zu Ende.

Ich habe im Garten meiner Schwester gearbeitet. Ja, fleißig war ich. Wirklich, ich habe Kirschen, Sauerkirschen und Pflaumen gepflückt. Sie alle schmecken wirklich sehr lecker. Eine Nachbarin hat mir Tomaten, Gurken und Birnen aus ihrem Garten gegeben. Mensch, haben die lecker geschmeckt. Lieber Franz, wenn du Hilfe brauchst, komme ich gerne. Dann können wir uns nach der Arbeit auch schön unterhalten. Ich wünsche dir alles Gute und viel Spaß mit unseren Sendungen. Liebe Grüße nach Niederschrems und bleib gesund, lieber Franz Schanzer. Meine lieben Freunde, diese Woche haben wir auch Post von unserem lieben Freund Arnold Heiles in Reinerscheid, Luxemburg erhalten. Unser lieber Freund hat uns seinen August-Empfangsbericht geschickt. Unsere Abendsendung um 17.30 Uhr UTC empfing er mit SIMPO 45333. Er empfängt uns mit einem Kernwood R500 mit Gran GS2ML1S Magnetic Loop Antenne. Und seine SIMPO-Werte sind 34333. Unser lieber Freund Arnold Heiles schreibt uns: Liebe UFOG, mit meinen heutigen Zeilen habe ich mal wieder einen Empfangsbericht für eure interessanten Sendungen angefertigt. Ich hoffe, dass Waldbrände, Hitzewellen und Trockenheit euch in Türkei nicht zu sehr zu schaffen macht. Ich habe auch wieder einige Luxemburger Briefmarken beigelegt. Es gibt einen Kollegen von der griechischen Redaktion, der sich darüber freut. Auch möchte ich von der Gelegenheit Gebrauch machen und alle Freunde vom RTI-Hörerclub in Ottenau zu grüßen. Bernd Seiser, Yigal Benger, Claudia Buchner, Volker Wilschrey, Joachim Thiel, Walter Grube sowie Joy Leider. Herzliche Grüße, Arnold Heiles. Lieber Arnold Heiles, ich habe mich sehr über Post von Ihnen gefreut. Vielen Dank für Ihren Empfangsbericht, den wir mit unserer August-QSL-Karte bestätigen. Ich hoffe, das Motiv gefällt Ihnen. Lieber Arnold, die zu hohen Temperaturen sind allmählich vorbei, aber auch in Türkei kam es zu Waldbränden, leider. Vielen Dank für die Briefmarken, mein Kollege wird sich wieder sehr freuen. Und auch unsere Freunde Bernd Seiser, Yigal Benger, Claudia Buchner, Volker Wilschrey, Joachim Thiel, Walter Grube und Joy Leider freuen sich sicherlich über Ihren Funkgruß. Ich wünsche Ihnen alles Gute, viel Spaß mit unseren Sendungen. Liebe Grüße nach Reinerscheid in Luxemburg und bleiben Sie gesund, lieber Arnold Heiles. Liebe Freunde der deutschen Redaktion, jetzt besuchen wir unseren lieben Freund Thomas Becker in Bonn. Unser lieber Freund hat uns seinen August-Empfangsbericht geschickt. Er empfing unsere Mittagssendung am 2. August mit SIMPO 5x4. Er empfängt uns mit einem Grundig-Satellit 300 mit Teleskopantenne. Auf der Rückseite der schönen Postkarte Bonn schreibt er uns: Liebe UFOG, heute habe ich mal wieder den Briefkasten bei TRT gehört. Es ist immer wieder eine Freude, wie du diesen gestaltest. Du gehst wirklich auf jeden Hörer ein. Unser Briefkasten ist wirklich ein würdiges Aushängeschild von TRT in der deutschen Redaktion. Bitte weiter so. Danke auch für schöne Darstellung von Hörertreffen SM Radio Dessau. Ganz liebe Grüße von Bonn nach Ankara, Thomas Becker. Lieber Thomas Becker, vielen Dank für deinen Empfangsbericht, den wir mit unserer August-QSL-Karte bestätigen. Lieber Thomas, vielen lieben Dank für deine lobende Worte zur Briefkastensendung, die ja eigentlich mit der Hörerfamilie gemeinsam gestaltet wird. Also, dieses Lob geht nicht nur an mich, sondern an alle Hörerfreunde und daher auch an dich. Vielen Dank für eure Unterstützung, liebe Freunde. Gut, dass es euch gibt. Eine tolle Familie, in der ich mich sehr, sehr glücklich und wohl fühle. Ich hoffe, das gilt für alle Freunde. In diesem Sinne wünsche ich dir alles Gute und viel Spaß mit unseren Sendungen. Liebe Grüße nach Bonn und bleib gesund, lieber Thomas Becker. Freunde, jetzt geht es ganz schnell nach Hildesheim zu unserem lieben Freund Nuri Streichert. Er schreibt uns: Hallo liebe UFOG, gerade habe ich wieder mit der Klinik, in der mein Bruder liegt, telefonieren können. Leider ist ein Besuch bei ihm ohne Auto sehr schwierig. Man müsste mit dem Zug nach Schwerin fahren und von dort mit einem Bus, wobei die Busse nur sehr unregelmäßig fahren, fast eine Stunde fahren. Man könnte ohne Auto nur 10 Minuten bleiben und müsste wieder raus, sonst erreicht man den Zug nicht mehr. Mein Bruder liegt nicht, wie uns gesagt wurde, in Lezen bei Bad Segeberg in Schleswig-Holstein, sondern bei Schwerin in Mecklenburg-Vorpommern. Aber er bekommt demnächst einen Logopäden, der ihm Sprechen wieder beibringen soll. Er sitzt auch schon wieder

der Bettkante wird aber noch beatmet. Außerdem bekommt er Blutkonserven, da man bei ihm Blutarmut festgestellt hat. Du fragtest nach der nächsten Runde beim Wettbewerb Radio Star 2026. Mich soll in den kommenden Tagen ein internationaler Radiomacher anschreiben. Dann bekomme ich drei Aufgaben, die die Kreativität verbessern sollen. Das Finale ist dann im November. Mal sehen, wie weit ich komme. Schließlich bin ich der einzige Teilnehmer aus Deutschland, der ins Finale kam. Leo hat mal wieder sehr schöne Karten gemacht. Die werde ich mal anhängen. Liebe Grüße, Nuri. Lieber Nuri Streichert, es freut mich sehr, dass es deinem Bruder Marco immer besser geht. Aus seinen Zeilen erfahre ich, dass er in der Klinik sehr gut behandelt wird. Die Aufgabe von Logopäden ist nicht einfach. Ich habe vor kurzem einen Logopäden kennengelernt. Er hat mir so einiges von seiner Arbeit erzählt. Man muss einfach Respekt haben. Es ist nicht leicht. Lieber Nuri, ich bin richtig stolz auf dich als Radiomacher. Du bist auf dem richtigen Weg. Ich drücke dir kräftig die Daumen und sicherlich auch die ganze Familie, dass du auch die nächste Runde schaffst. Und die QSL-Karte Henry Norman Show mit Kartendesigner Leo R. wünschen allen Schülern einen guten Start ins neue Schuljahr, hat mir sehr gefallen. Henry Norman Show, Samstag, 15.770 kHz, 20 Uhr UTC und 9.955 kHz um 22.30 Uhr UTC. Ich wünsche dir alles Gute und viel Spaß mit unseren Sendungen. Liebe Grüße an den lieben Kartendesigner Leo R. und nach Hildesheim und bleib gesund, lieber Nuri Streichert. Familie der deutschen Redaktion, jetzt kommen Ihre Briefe in Kurzform. Ulrich Wicke-Felsberg, unser lieber Freund, hat uns seinen August-Empfangsbericht geschickt. Er empfing am 9. August um 17.30 Uhr UTC und mit Simpo 43433 unsere Abendsendung. Sein Empfänger ist ein Scott RXP-80 mit Teleskopantenne. Ulrich Wicke schreibt: Liebe Freunde, vielen Dank für die letzten QSL-Karten. Anbei ein Empfangsbericht über die heutige Abendsendung. Sehr gut gefiel mir der historische Beitrag über die Stadt Gaza. Angesichts des aktuellen Zerstörungswahns sind solche Erinnerungen umso wichtiger. Euer Ulrich Wicke. Günter Rommelrath, Viersen, 18. August, 17.29 Uhr bis 18.24 Uhr UTC, 9.840 kHz, Simpo 45444, sehr guter Empfang. WIP SDR Uni Twente, Niederland, Antenne Mini WIP. Ein herzliches Hallo an das Team von TRT. Anbei erhalten Sie meinen Empfangsbericht mit freundlichen Grüßen. Oldtimer Günter Rommelrath, bestätigen Sie bitte mit einer QSL-Karte. Herzliche Grüße aus Viersen nach Ankara. Ich wünsche Ihnen alles Gute und viel Erfolg. Bleiben Sie gesund. Mit lieben Grüßen, Günter Rommelrath. Christoph Thomas Haresley, liebe Freundin Ankara, liebe Frau Dr. Ufuk-Getschem, hier kommt mein Empfangsbericht für den Monat August. Aber abweichend von meinen sonstigen täglichen Hörgewohnheiten, diesmal erneut für die Abendsendung. 6. August, 17.30 Uhr UTC, Simpo 43333. Bemerkungen, relativ starkes Signal, deutliche Interferenzen und deutliche Geräusche, spürbares Fading. Empfänger Texon S2000 mit Präselektor MFJ 1045SC, Langdraht ca. 8 Meter. Heute füge ich Postkarten von den Karl-Marx-Festspielen in Bad Segeberg bei. Über eine Bestätigung freue ich mich wieder sehr. Viele Grüße von der dänischen Grenze. Lieber Christoph Thomas, vielen Dank für die schönen Postkarten. Ich habe mich riesig gefreut. Schließlich sind wir ja mit Karl May Geschichten und Filmen aufgewachsen. Christoph Paustian Häusern, hallo liebe Ufuk. Nachfolgend liegt dir von mir der 15. Empfangsbericht für 2026 vor. Ich hörte Deutsch am 2. August, 17.30 Uhr UTC, mit Auvisio-Weltempfänger, benutzte ich bei Simpo 34444. Über eine QSL-Karte freue ich mich wieder. Hörenswert war die beliebte Briefkastensendung Gruß Christoph Paustian. Auf der Rückseite einer Postkarte schreibt er: Liebe Ufuk, Sommer 2026, leider ist es auch im Schwarzwald sehr trocken. Kaum Regen und Abkühlung. Die Wiesen sind auch hier vertrocknet. Kaum noch Grünflächen. Der Klimawandel lässt grüßen. Gruß. Liebe Hörerfamilie der deutschen Redaktion, bevor ich mich von Ihnen verabschiede, will ich allen Freunden noch

0: nochmals alles Gute, ein glückliches und langes Leben mit ihren lieben Wünschen, die im Monat August ihr Wiegenfest gefeiert haben. Für unsere Freunde schenke ich das Lied Sanki seni bir yerden tanır gibiyim. Ich habe das Gefühl, als würde ich dich irgendwoher kennen. Du bist mir überhaupt nicht fremd. Erzähl mir, damit ich es weiß. Wo warst du all die Jahre? Du hast dich nicht einmal gemeldet. 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Endlich habe ich die Geliebte gefunden, nach der ich gesucht habe. Endlich habe ich meine verlorene Geliebte wiedergefunden. Lass die Vergangenheit vergessen sein. Mögen die glücklichen Tage immer uns gehören. Vielleicht gab es jemand anderen in deinem Leben. Er oder sie hat dich verlassen und ist gegangen. Deine Welt wurde dunkel. 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Dieses schöne Lied wird von Ömür Göksel interpretiert, liebe Freunde. Ich wünsche allen Freunden alles, alles Gute und Gesundheit bis zur nächsten Briefkastensendung am nächsten Donnerstag um die gleiche Zeit und auf der gleichen Frequenz mit Ihnen allen zusammen hoffentlich. Vergessen Sie nicht, die Briefkastensendung wird am Sonntag wiederholt. Die Sendung wurde von Ufuk Getsche moderiert. Ich sage Tschüss und auf Wiederhören und Hoşça kalın.
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Zum Abschluss das Wichtigste in Schlagzeilen. Staatspräsident Recep Tayyip Erdoğan hat anlässlich des 20. August zum Tag des Sieges eine Botschaft veröffentlicht. Türkei begeht den 104. Jahrestag des Sieges, der an dem entscheidenden Sieg in der Schlacht von Drunpa im Jahr 1992 unter Mustafa Kemal Atatürk erinnert. Türkei hat den ukrainischen Botschafter in Ankara einbestellt, nachdem zwei unter türkischer Flagge fahrende Schiffe im Schwarzen Meer angegriffen worden waren. Meine Damen und Herren, somit geht die deutschsprachige Sendung von TRT zu Ende. Die Sendung wurde von Murat Gökmen moderiert. Mit dem Wunsch, Sie wieder antreffen zu können, sagen wir auf Wiedersehen.

Mein Name ist Daniel Sekortz, die Stimme von Türkei. Im Studio in Ankara begrüße Murat Gökmen. Sie empfangen unsere Morgensendung über den Satelliten Türksat 4a, unsere Mittagssendung im 19-Meter-Band auf 15.350 kHz und unsere Abendsendung im 31-Meter-Band auf 9.840 kHz. In unserer einstündigen Sendung bringen wir nach den Nachrichten ein Sonderprogramm anlässlich des 30. August-Siegesfestes. Danach kommt unser Briefkasten.

Nun die Meldung, meine Damen und Herren. Staatspräsident Recep Tayyip Erdoğan hat anlässlich des 30. August zum Tag des Sieges eine Botschaft veröffentlicht. Darin betonte Erdoğan, dass dieser Triumph erneut besiegelt habe, dass die Böden, auf denen das türkische Volk frei lebe, seine ewige Heimat sei. Er unterstrich, dass die Nation nicht von ihrem segensreichen Kampf abweichen werde. Die Botschaft von Staatspräsident Recep Tayyip Erdoğan zum Tag des Sieges am 30. August wurde über das Social-Media-Konto der Kommunikationsdirektion des Präsidialamtes veröffentlicht. Erdoğan erklärte, man begehe heute voller Stolz den 104. Jahrestag des großen Sieges, der als Schlacht von Dumlupınar in die Geschichte eingegangen ist und die entscheidende Etappe des Befreiungskrieges bildet. In diesem Zuge gratulierte er der geschätzten Nation, dem türkisch-syrischen Volk sowie den in allen Teilen der Welt lebenden Bürgerinnen und Bürgern zum Tag des Sieges. Auch den Gästen an den Auslandsvertretungen, die die Freude und Begeisterung dieses Feiertags teilen, sprach Erdoğan seinen Dank aus. In seiner Botschaft hieß es, mit dem Sieg vom 30. August wurde einmal mehr besiegelt, dass diese Böden, auf denen wir seit 1000 Jahren in Freiheit leben, unsere ewige Heimat sind. Der große Sieg, der auch den Weg zur Gründung unserer Republik ebnete, hat der gesamten Welt verkündet, dass unsere Nation niemals Knechtschaft akzeptieren wird und zugleich die imperialistische Belagerung unserer Region durchbrochen. Erdoğan wies darauf hin, dass die Entschlossenheit, der Mut und die Tatkraft, die das Volk vor 104 Jahren trotz sämtlicher Unzulänglichkeiten an den Tag gelegt habe, auch heute die stärkste Motivationsquelle darstellten. Mit dem Selbstvertrauen und der Inspiration aus seiner ruhmreichen Geschichte schreitet Türkei mit Erfolgsgeschichten in allen Bereichen von der Energie bis zur Verteidigungsindustrie, von Wissenschaft und Technologie bis zur Außenpolitik zielstrebig voran. In einer Zeit, in der Kriege, Konflikte, Krisen und politische Unsicherheiten weltweit und insbesondere in unserer Region zunehmen, sticht Türkei durch seine prinzipientreue, standhafte und unternehmerische Politik hervor, die menschliche Werte in den Mittelpunkt stellt. Türkei begeht den 104. Jahrestag des Sieges, der an den entscheidenden Sieg in der Schlacht von Dumlupınar 1922 unter Mustafa Kemal Atatürk erinnert. Im ganzen Land finden Zeremonien und Feierlichkeiten statt, darunter eine Parade auf der Vatanstraße in Istanbul. 15 türkische Marineschiffe werden den Bosporus passieren, während 30 Kriegsschiffe Häfen im ganzen Land anlaufen. Konzerte, kulturelle Veranstaltungen und Sondersendungen begleiten den Nationalfeiertag. Türkei hat den ukrainischen Botschafter in Ankara einbestellt, nachdem zwei unter türkischer Flagge fahrende Schiffe im Schwarzen Meer angegriffen worden waren. Die Lider Bordo Mavi wurde am 26. August vor der russischen Insel Tuapse getroffen, während die Lider Kocatepe, die entsandt worden war, um sie abzuschleppen, am folgenden Tag ins Visier genommen wurde. Die türkischen Behörden brachten die Besorgnis Ankaras zum Ausdruck und betonten die Notwendigkeit, Menschenleben, Eigentum, die Schifffahrt und die Umwelt zu schützen, vor dem Hintergrund wachsender Befürchtungen, dass sich der Krieg zwischen Russland und der Ukraine weiter auf das Schwarze Meer ausweiten könnte. Türkei hat angesichts der Gewalttaten in Niger zur Zurückhaltung aufgerufen. Das Außenministerium hat eine schriftliche Erklärung zu den Gewalttaten in Niger abgegeben. In der Erklärung wurde darauf hingewiesen, dass die gewalttätigen Ausschreitungen in Niger aufmerksam verfolgt werden und es hieß, wir rufen zur Besonnenheit auf, um die Sicherheit und Stabilität in Niger zu wahren und hoffen, dass die Ruhe so schnell wie möglich wiederhergestellt wird. Es wurde betont, dass Türkei weiterhin Solidarität mit Niger zeigen und die nigerianische Bevölkerung unterstützen werde. Der nigerianische Verteidigungsminister

0: Ali Fuhr Mori hat erklärt, dass in der Nacht vom 28. auf den 29. August eine Gruppe von Soldaten auf dem Luftwaffenstützpunkt Nummer 101 in Niamey versucht habe, einige ihrer Kameraden in der Kaserne festzuhalten und dass sie das Feuer auf strategische Punkte in der Hauptstadt eröffnet hätten. Modi hatte darauf hingewiesen, dass die Ereignisse durch das Eingreifen der Sicherheitskräfte unter Kontrolle gebracht worden seien und die Kontrolle über die angegriffenen Orte schrittweise wiederhergestellt worden sei. Obwohl die nigerianischen Behörden erklärten, der Aufstandsversuch sei durch das Eingreifen der Sicherheitskräfte unter Kontrolle gebracht worden, behaupteten einige Quellen, dass insbesondere auf dem Luftwaffenstützung Nummer 101 noch keine vollständige Kontrolle hergestellt worden sei und die Kämpfe zwischen den aufständischen Soldaten und den Sicherheitskräften andauerten.
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0: Israel hat im Südlibanon neue Angriffe durchgeführt, darunter Luftangriffe, Drohnenangriffe, Artilleriebeschuss und Explosionen. Die Aktivitäten konzentrierten sich größtenteils auf die Provinz Nabatieh. Die libanesische Nachrichtenagentur NNA berichtete von zwei Explosionen nahe Aita al-Jabal und zwei separaten Drohnenangriffen auf Nabatieh al-Fawka. Israelische Streitkräfte setzten außerdem Häuser in Beit Yahun in Brand und flogen Luftangriffe in der Nähe der Ali Altar-Flügel. Über Opferzahlen wurde zunächst nicht berichtet. Die Zahl der Todesopfer durch Israels Völkermordkrieg im Gazastreifen ist laut Angaben von Gesundheitsbehörden in Gaza auf 73.450 gestiegen. In den vergangenen 48 Stunden wurden in Krankenhäusern mindestens 9 getötete Palästinenser sowie eine weitere Leiche aufgenommen. 18 Menschen wurden verletzt. Das Gesundheitsministerium im Gazastreifen gab bekannt, dass seit dem Waffenstillstand im Oktober 2025 durch israelische Verstöße 1.913 Palästinenser getötet und über 4.300 verletzt wurden. Die USA und Venezuela haben ein umfangreiches Erdölabkommen bekannt gegeben. US-Präsident Donald Trump feiert den größten Öldeal in der Weltgeschichte. Venezuelas Interimsstaatschefin Rodriguez sprach in Caracas von einem historischen Abkommen, das ihrem Land rund 200 Milliarden US-Dollar einbringen werde. Nur wenige Details sind über das Abkommen bekannt. Trump schrieb auf seiner Online-Plattform, mit der Vereinbarung brächten die Vereinigten Staaten mehr als 65 Milliarden Barrel unter ihrer Kontrolle. Durch das Abkommen würden sich die Ölreserven seines Landes mehr als verdoppeln. Trump und Rodriguez erklärten allerdings nicht, über welchen Zeitraum sich die von ihnen genannten Summen erstreckten. Die venezolanische Präsidentin schrieb, die Vereinbarung würde Investitionen in 17 Ölfelder beinhalten. Verheerende Überschwemmungen nahe der Grenze zwischen Nepal und China haben mindestens 750 Menschen Leben gefordert, während mehr als 3.000 Menschen weiterhin vermisst werden. Die Rettungsaktionen dauern bereits den 5. Tag an. Die nepalesische Katastrophenschutzbehörde meldete 734 Tote und 2.498 Vermisste, darunter 589 Ausländer und Hunderte von Wasserkraftwerksarbeitern. Chinesische Behörden meldeten weitere 16 Tote und 546 Vermisste in Tibet. In Nepal konnten bereits mehr als 8.000 Menschen gerettet werden, darunter 227 Ausländer. Meine Damen und Herren, Sie hören Nachrichten.

Heute feiern wir den 30. August, den Tag des Sieges, der den Unabhängigkeitskrieg mit einem triumphalen Erfolg abschloss. Nach dem Ersten Weltkrieg und der Niederlage des Osmanischen Reiches begannen ausländische Mächte, unser Land zu besetzen. Hinzu kam der Versuch der griechischen Armee, Anatolien zu erobern. Daraufhin begann ein mehrjähriger Befreiungskampf. Der letzte und entscheidende Sieg dieses Krieges war die Schlacht am 30. August 1922, bekannt als die Große Offensive unter dem Oberbefehl. Dieser Sieg ebnete den Weg für die Gründung der unabhängigen Republik Türkei. Wir feiern den 30. August, den Siegestag unseres heldenhaften Heeres und unseres Volkes, das Fundament unserer Unabhängigkeit. Mit tiefer Dankbarkeit und Ehrfurcht gedenken wir unserer Vorfahren, die mit ihrem Blut und Schweiß diesen heiligen Sieg errangen und uns dieses wunderschöne Land hinterließen.

0: Liebe Freunde der Stimme Türkiyes in Nah und Fern, seien Sie alle herzlich willkommen zur Briefkastensendung der deutschen Redaktion. Am Mikrofon begrüßt Sie Ufuk Geçim. Hallo und Merhaba, liebe Freunde. Liebe Freunde, ich hoffe, Ihnen allen geht es gut und auch der Empfang ist störungsfrei. Das Wetter in Ankara, es ist ein wenig kühler geworden. Heute ist es 23 Grad Celsius warm tagsüber und 8 Grad in der Nacht. Die Tageshöchsttemperaturen liegen in der Woche zwischen 24 und 20 und nachts liegen die Temperaturen zwischen 9 und 5 Grad Celsius. Ich hoffe, Sie haben schönes Wetter mit angenehmen Temperaturen, liebe Freunde. Dies ist die letzte Briefkastensendung im Monat August. Es ist ja unsere Tradition, dass wir allen Freunden gratulieren, die im Monat August ihr Wiegenfest gefeiert haben oder irgendeinen welchen Grund zum Feiern hatten, beziehungsweise noch haben. Den Geburtstagswünschen schließt sich unser lieber Freund Bernd Seiser mit den folgenden Zeilen an. Liebe Ufuk, am 27. August möchte ich in deinem Briefkasten auch wieder gerne den Geburtstagskindern vom August gratulieren und viel Glück, Gesundheit und Freude am Empfang der TRT-Sendungen auf der Kurzwelle wünschen. Besonders Norbert Marschank in Kelkheim, Fischbach, Imran Mehr in Pakistan, Markus Schaper in Wachtberg, Hans Kopitschuk in Rostock, Tony Pervik von Popshop Radio in Kanada. Er ist auch ein Mitglied vom RTI-Hörerclub Ottenau und sendet jeden Mittwoch 16 bis 17 Uhr UTC auf 3955 und 9670 Kilohertz. Es gibt eine sehr zuverlässige E-Mail, QSL. Wim Hamann in Maaseik, Reinhard Westphal in Atmanshagen, Manfred Korn in Stuttgart, Rolf Ehrecke in Chile, Hartmut Vogt in Ludwigslust, Ruth Schneider in Grefrath, Norbert Resen-Terra in Hildesheim, Harry Niebuhr in Celle, Roland Rockstuhl in Zürich, Klaus Nindel in Dresden, Rumen Pankow in Sofia, Christ Krebs in Marl, Michael Völger in Kuppenheim, Sven Kalkbrenner in Hildesheim und Thomas Drescher in Postmünster, Alexander Besch in Berchterheide, Jürgen Rahn in Wülfrath, Werner Baron Recklinghausen, Dietmar Hane, Marburg, Jochen Christ, Blaustein. Der liebe Bernd möchte auch gerne meinem Bruder Safer gratulieren, der am 30. August seinen Geburtstag feiern wird. Ein weiterer Gruß geht auch an alle Teilnehmer unseres Ulmer Hörerclub-Treffens vom 15. August 2022, schreibt er. Dann wünscht der liebe Bernd auch Esra, Elfida und Aleph zu ihren Geburtstagen. Dieser Gratulation schließen sich Sabrina Sander-Petermann und Claudia Buchner an. Und herzliche Grüße an die gesamte deutsche Redaktion. Natürlich auch wieder beste Glückwünsche zum Siegerfest in Türkei am 30. August, Bernd. Ja, liebe Freunde, ich wünsche allen Freunden, die im August ihr Wiegenfest gefeiert haben oder noch feiern werden, alles, alles Gute, besonders meinem Bruder Safer natürlich, ein schönes, gesundes und langes Leben mit ihren Lieben. Am Ende der Sendung kommt ein schönes Lied für die Geburtstagskinder. Liebe Hörerfamilie der deutschen Redaktion, unseren Briefkasten öffnen wir mit einem wichtigen Hinweis auf eine weitere schöne Sendung von SM Radio Dessau. Bitte halten Sie etwas zum Schreiben bereit. Der liebe Max Berger von SM Radio Dessau hat mir Folgendes geschrieben. Hallo Ufuk, vielleicht kannst du in eurer Ausgabe vor dem 13. 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Das Programm geht 30 Minuten und es geht um den Dessauer Marsch. Davon gibt es ein paar verschiedene Versionen, die wir vorstellen werden. Viele Grüße, Max. Liebe Freunde, und damit doppelt besser hält, will ich auch auf diese tolle Veranstaltung hinweisen. Also, liebe Freunde, notieren Sie bitte die Testsendung für Europa aus Okeechobee, Florida, USA, 13. September, 18 bis 18:30 Uhr UTC auf 15.770 Kilohertz, 100 Kilowatt. 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Liebe Freunde, schalten Sie bitte am 13. 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Ja, und jetzt kommt der liebe Max Berger von SM Radio Dessau, der persönlich Informationen zu dieser Sendung gibt.
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Liebe Hörerfamilie der deutschen Redaktion, nun sind wir in Gera und besuchen unseren lieben Freund Michael Lindner. Wir trinken unseren Tee oder Kaffee mit ihm und mal sehen, was der liebe Michael uns zum Tee oder Kaffee anbieten wird. Lassen wir uns überraschen. Er hat uns einen Hörerbrief und einen schönen Reisebericht geschickt. Vielleicht hat der eine oder andere von Ihnen diese Region bereits besucht. Der liebe Michael schreibt uns Folgendes. Liebe Ufuk, in meinem Brief vom 1. August hatte ich dir mitgeteilt, dass ich dir in den nächsten Tagen meinen Reisebericht über die Mecklenburgische Seenplatte per E-Mail zusenden werde. Ja, heute ist es endlich soweit. Der sehr umfangreiche Bericht macht sich nun mit diesen Zeilen auf den Weg zu dir, in der Hoffnung, dass ich dich damit ein wenig in diese wundervolle Landschaft entführen darf. Bestimmt würden dir die traumhafte Natur, die herrlichen Seen und vor allem das Gefühl der Entschleunigung ebenfalls gut tun. Raus aus der Großstadt und hinein in eine bezaubernde Landschaft, umgeben von einer wunderschönen Flora und Fauna. Da der Reisebericht ziemlich lang geworden ist, kannst du ihn natürlich nicht vollständig in deine Sendung aufnehmen, aber vielleicht findest du die eine oder andere Passage, die sich gut für deine Sendung eignet. Du kannst gern auszugsweise darüber berichten. Deshalb gebe ich dir ganz einfach grünes Licht und überlasse dir die freie Entscheidung, welche Stellen du verwenden möchtest. Heute war ich gemeinsam mit Ute den ganzen Tag im Garten. Wir mussten dringend die Brombeeren und Aronia-Beeren ernten, bevor sie durch die Wärme und Trockenheit vertrocknen. Ute hat daraus wieder leckere Marmelade, das hört sich gut an, und köstlichen Saft hergestellt. Ach ja, wenn ich nur daran denke, läuft mir schon das Wasser im Mund zusammen. Mir auch, lieber Michael. Und wenn du irgendwann einmal bei uns zum Frühstück zu Gast bist, darfst du natürlich unbedingt von dieser köstlichen Marmelade probieren. Dazu lade ich dich ganz herzlich ein. Vielleicht ergibt sich ja eines Tages die Gelegenheit dazu. Bis zu unserem nächsten Treffen auf der Kurzwelle wünsche ich dir alles Liebe, viel Freude bei deiner Sendung und weiterhin viele schöne Begegnungen mit deinen Hörern. Herzliche Grüße und bis bald auf der Kurzwelle, dein Hörerfreund Michael. Lieber Michael, du hast recht, deinen Reisebericht in voller Länge kann ich leider nicht vorlesen, deshalb mit deiner Zustimmung Passagen. Der liebe Michael fragt, mit welchen Buchstaben die schönsten Urlaubswörter beginnen. Die Antwort liegt in seinem Reisebericht. Und los geht's mit dem Bericht zur Mecklenburg-Vorpommern-Reise und die einzigartige Landschaft der Mecklenburgischen Seenplatte mit dem größten zusammenhängenden Seengebiet Deutschlands mit 1117 natürlichen Seen, eine faszinierende Wasserwelt. Der Müritz-Nationalpark bietet Seeadlern, Fischadlern, Kranichen sowie zahlreichen weiteren seltenen Tierarten einen geschützten Lebensraum. Dazu kommen ausgedehnte Wälder, stille Moore, blühende Wiesen und eine außergewöhnlich vielfältige Pflanzenwelt. Die schönsten Urlaubswörter beginnen tatsächlich mit dem Buchstaben W. Wald, Wiesen, Wasser, Wandern, Walking, Wassersport, Wellness, Wohlfühlen. Das Ergebnis ganz einfach, wahrer Wahnsinn. Wow! Die Reise von Ute und Michael begann in der Kleinstadt Röbel am Westufer der Müritz. Kaum angekommen, fanden wir uns mitten im bunten Treiben des 69. Röbeler Seefestes wieder, schreibt er. Die historische Altstadt präsentierte sich von ihrer schönsten Seite. Zwischen den liebevoll restaurierten Fachwerkhäusern reihten sich Marktstände mit regionalem Kunsthandwerk, kulinarischen Spezialitäten und natürlich frisch geräuchertem Fisch aneinander. Ihr Feriendomizil, Ziegenmarkt-Idylle, war das zweitälteste Gebäude der Stadt Röbel aus dem Jahre 1780. Sie besuchten zunächst die charmante Kleinstadt am Malchower See. Malchow ist staatlich anerkannter Luftkurort und trägt seit 2011 offiziell den Namenszusatz Inselstadt. Die historische Altstadt befindet sich auf einer Insel und ist über eine beeindruckende Drehbrücke sowie einen künstlich angelegten Erddamm mit dem Festland verbunden. Das unbestrittene Wahrzeichen der Stadt ist die historische Drehbrücke. Mehrmals täglich öffnet sie sich für den Schiffsverkehr und gewährt Segel- und Ausflugsschiffen die Durchfahrt. Unser erstes Ziel war eine Fischräucherei direkt am Wasser, unmittelbar neben der Drehbrücke. Unser neues Ziel war die Nationalparkstraße, soweit sie mit dem Auto befahren werden darf.
Schon nach wenigen Kilometern zeigte sich die ganze Schönheit der mecklenburgischen Seenplatte. Dichte Wälder, glitzernde Seen und eine wohltuende Ruhe machten die Fahrt zu einem besonderen Erlebnis. Doch plötzlich fand unsere Fahrt ein unerwartetes Ende. Die Straße war gesperrt. Der Grund war erschütternd. Im Müritz-Nationalpark wüteten großflächige Waldbrände. Mehr als 400 Hektar des Schutzgebietes standen in Flammen. Besonders problematisch war, dass sich der Brand auf einen ehemaligen Truppenübungsplatz mit Munitionsbelastung ausgebreitet hatte. Dadurch konnten die Einsatzkräfte viele Bereiche nur eingeschränkt betreten, was die Löscharbeiten erheblich erschwerte. Weiter führte die Fahrt durch den engen Görener Kanal in den über 20 Quadratkilometer großen Kölpinsee. Ein echtes Naturerlebnis war anschließend die Passage durch den schmalen Jabeler Kanal. Auf den bewaldeten Ufern entdeckten wir mehrere Biberburgen, eindrucksvolle Bauwerke der fleißigen Nager, die hier ideale Lebensbedingungen gefunden haben und sich absolut wohlfühlen. Ausgerechnet der Wettergott schien vergessen zu haben, dass der 22. Juli ein ganz besonderer Tag war, mein 71. Geburtstag. Als Geschenk hatte er offenbar eine dichte Wolkendecke und reichlich Regen vorgesehen. Nun ja, besser

als gar nichts. Lieber Michael, wenn es regnet, wird es ein fruchtbares Jahr. Es war ein Geburtstag ohne Gäste, ohne große Feier und ohne Kerzen mehr und doch einer, den ich mit innerer Zufriedenheit und großer Dankbarkeit erleben durfte. Manchmal sind es gerade die stillen Momente, die einem lange in Erinnerung bleiben. Ein besonderes Highlight war die alte Burg in Plau am See. Wahrzeichen der Burganlage ist der markante Burgturm, dessen enge Treppen noch heute erklommen werden können. Ja, und dann war Trollenhagen bei Neubrandenburg an der Reihe, wo Michael 1974 seinen Wehrdienst absolvierte. Er wollte seiner lieben Frau Ute den Ort zeigen, der für fast anderthalb Jahre sein Lebensmittelpunkt gewesen war. Doch vorher besuchten sie die malerische Schlossinsel Mirow, von außen schlicht und einfach, aber mit prachtvollen Sälen und stilvollen Räumen im Barock- und Rokoko-Stil im Inneren. Friedrich der Große war häufiger Gast auf dem Schloss und soll den Bewohnern wegen ihrer aus seiner Sicht einfachen und etwas skurrilen Art scherzhaft den Spitznamen Myrokesen gegeben haben. Nächstes Ziel war der Schlosspark. Besonders romantisch wirkt die kleine Liebesinsel, die über eine kunstvoll geschmiedete Brücke mit der Schlossinsel verbunden ist. Und dann war er plötzlich da, der vertraute Anblick der langen Rollbahnen. Genau diese Start- und Landebahnen, die 1934 erbaut wurden und die ich während meines Wehrdienstes ab und zu bewachen musste. Bis 2013 wurden sie militärisch genutzt und tatsächlich schon vor dem Schlagbaum erkannte ich das ehemalige Kulturhaus der Nationalen Volksarmee wieder. Daneben stand noch immer die Villa, die damals als Gästehaus genutzt wurde. Beide Gebäude außerhalb der Kaserne waren für mich weit mehr als gewöhnliche Häuser. Hier versah ich häufig meinen Dienst als Ordonnanz und genau das waren rückblickend die angenehmsten Momente meines Wehrdienstes. Da ich den Beruf des Kellners erlernt hatte, konnte ich dort meine beruflichen Fähigkeiten einsetzen. Gleichzeitig bot sich mir die seltene Gelegenheit, hohe Offiziere einmal nicht nur als militärische Vorgesetzte kennenzulernen, sondern auch als Menschen. Zu den Gästen gehörten unter anderem des Öfteren der sowjetische General Popow sowie der damalige Verteidigungsminister der DDR, Armeegeneral Heinz Hoffmann. Für mich war dieser Augenblick kaum in Worte zu fassen, nach 52 Jahren wieder an dem Ort zu stehen, an dem ich als junger Mann einen prägenden Abschnitt meines Lebens verbracht hatte, war ein bewegender Moment. Viele Bilder schossen mir gleichzeitig durch den Kopf, Kameraden, Alltag, Dienste, Erlebnisse und Geschichten, die längst vergessen schienen. Erst in solchen Momenten wird einem bewusst, wie eng Vergangenheit und Gegenwart manchmal miteinander verbunden sind, wenn man danach sucht. Auf der Rückfahrt legten wir noch einen kurzen Halt an der über 800 Jahre alten Burg Penzlin ein. Sie zählt zu den besterhaltenen mittelalterlichen Burganlagen Mecklenburgs und ist vor allem durch ihr Museum für Alltagsmagie und Hexenverfolgung bekannt. Mecklenburg-Vorpommern hat uns mit seiner einzigartigen Seelandschaft nachhaltig beeindruckt. Die Müritz ist weit mehr als nur ein Gewässer. Sie ist eine faszinierende Naturlandschaft voller Ruhe, Weite und unzähliger Möglichkeiten, immer wieder Neues zu entdecken. Manchmal sind es nicht spektakuläre Sehenswürdigkeiten, die eine Reise unvergesslich machen. Manchmal genügt ein Ort, an den man nach mehr als einem halben Jahrhundert zurückkehrt und plötzlich ist die Vergangenheit wieder ganz nah. Und der Reisebericht endet mit den Worten von Johann Wolfgang von Goethe: Man reist ja nicht, um anzukommen, sondern um zu reisen. Lieber Michael, vielen Dank für deinen schönen Reisebericht mit schönen Fotos. Leider konnte ich dich und die liebe Ute nicht auf den Fotos sehen. Dann bedanke ich mich für die Einladung zum Frühstück. Ich komme doch gerne. Ich bringe Kirschen und Pflaumen und Äpfel aus dem Garten meiner Schwester, die ich mit eigenen Händen gepflückt habe. Ich wünsche dir alles Gute und viel Spaß mit unseren Sendungen. Liebe Grüße an deine liebe Frau Ute und nach Gera und bleibt gesund, ihr Lieben. Liebe Freunde der deutschen Redaktion, heute wollen wir auch unseren lieben Freund Franz Schanzer in Niederschrems, Österreich besuchen. Unser lieber Freund hat uns wie immer einen detaillierten Empfangsbericht geschickt, diesmal zu unserer Mittagssendung zwischen 11.30 Uhr und 12.25 Uhr UTC am 13. August, die er mit einem Unidance R 2021 Aktivantenne Jaesso und Simpo 54544 empfangen konnte.

Lieber Franz Schanzer, ich hoffe, die Hitzewelle ist endlich auch bei euch zu Ende. Ich habe im Garten meiner Schwester gearbeitet. Ja, fleißig war ich. Wirklich, ich habe Kirschen, Sauerkirschen und Pflaumen gepflückt. Sie alle schmecken wirklich sehr lecker. Eine Nachbarin hat mir Tomaten, Gurken und Birnen aus ihrem Garten gegeben. Mensch, haben die lecker geschmeckt. Lieber Franz, wenn du Hilfe brauchst, komme ich gerne. Dann können wir uns nach der Arbeit auch schön unterhalten. Ich wünsche dir alles Gute und viel Spaß mit unseren Sendungen. Liebe Grüße nach Niederschrems und bleib gesund, lieber Franz Schanzer. Meine lieben Freunde, diese Woche haben wir auch Post von unserem lieben Freund Arnold Heiles in Reinerscheid, Luxemburg, erhalten. Unser lieber Freund hat uns seinen August-Empfangsbericht geschickt. Unsere Abendsendung um 17:30 Uhr UTC empfing er mit SIMPO 45333. Er empfängt uns mit einem Kenwood R500 mit GRAN GS2ML1S Magnetic Loop Antenne. Und seine SIPO-Werte sind 34333. Unser lieber Freund Arnold Heiles schreibt uns: Liebe UFOK, mit meinen heutigen Zeilen habe ich mal wieder einen Empfangsbericht für eure interessanten Sendungen angefertigt. Ich hoffe, dass Waldbrände, Hitzewellen und Trockenheit euch in Türkei nicht zu sehr zu schaffen macht. Ich habe auch wieder einige Luxemburger Briefmarken beigelegt. Es gibt ja einen Kollegen von der griechischen Redaktion, der sich darüber freut. Auch möchte ich von der Gelegenheit Gebrauch machen und alle Freunde vom RTI-Hörerclub in Ottenau zu grüßen. Bernd Seiser, Yigal Benga, Claudia Buchner, Volker Wilschrey, Joachim Thiel, Walter Grube sowie Joey Leider. Herzliche Grüße, Arnold Heiles. Lieber Arnold Heiles, ich habe mich sehr über Post von Ihnen gefreut. Vielen Dank für Ihren Empfangsbericht, den wir mit unserer August-QSL-Karte bestätigen. Ich hoffe, das Motiv gefällt Ihnen. Lieber Arnold, die zu hohen Temperaturen sind allmählich vorbei, aber auch in Türkei kam es zu Waldbränden, leider. Vielen Dank für die Briefmarken. Mein Kollege wird sich wieder sehr freuen. Und auch unsere Freunde Bernd Seiser, Yigal Benga, Claudia Buchner, Volker Wilschrey, Joachim Thiel, Walter Grube und Joey Leider freuen sich sicherlich über Ihren Funkgruß. Ich wünsche Ihnen alles Gute, viel Spaß mit unseren Sendungen. Liebe Grüße nach Reinerscheid in Luxemburg und bleiben Sie gesund, lieber Arnold Heiles. Freunde der deutschen Redaktion, jetzt besuchen wir unseren lieben Freund Thomas Becker in Bonn. Unser lieber Freund hat uns seinen August-Empfangsbericht geschickt. Er empfing unsere Mittagssendung am 2. August mit SIMPO 5x4. Er empfängt uns mit einem Grundig-Satellit 300 mit Teleskopantenne. Auf der Rückseite der schönen Postkarte Bonn schreibt er uns: Liebe UFO, heute habe ich mal wieder den Briefkasten bei TRT gehört. Es ist immer wieder eine Freude, wie du diesen gestaltest. Du gehst wirklich auf jeden Hörer ein. Unser Briefkasten ist wirklich ein würdiges Aushängeschild von TRT in der deutschen Redaktion. Bitte weiter so. Danke auch für schöne Darstellung von Hörertreffen SM Radio Dessau. Ganz liebe Grüße von Bonn nach Ankara, Thomas Becker. Lieber Thomas Becker, vielen Dank für deinen Empfangsbericht, den wir mit unserer August-QSL-Karte bestätigen. Lieber Thomas, vielen lieben Dank für deine lobende Worte zur Briefkastensendung, die ja eigentlich mit der Hörerfamilie gemeinsam gestaltet wird. Also, dieses Lob geht nicht nur an mich, sondern an alle Hörerfreunde und daher auch an dich. Vielen Dank für eure Unterstützung, liebe Freunde. Gut, dass es euch gibt. Eine tolle Familie, in der ich mich sehr, sehr glücklich und wohlfühle. Ich hoffe, das gilt für alle Freunde. In diesem Sinne wünsche ich dir alles Gute und viel Spaß mit unseren Sendungen. Liebe Grüße nach Bonn und bleib gesund, lieber Thomas Becker. Freunde, jetzt geht es ganz schnell nach Hildesheim zu unserem lieben Freund Nuri Streichert. Er schreibt uns: Hallo liebe UFOK, gerade habe ich wieder mit der Klinik, in der mein Bruder liegt, telefonieren können. Leider ist ein Besuch bei ihm ohne Auto sehr schwierig. Man müsste mit dem Zug nach Schwerin fahren und von dort mit einem Bus, wobei die Busse nur sehr unregelmäßig fahren, fast eine Stunde fahren. Man könnte ohne Auto nur 10 Minuten bleiben und müsste wieder raus, sonst erreicht man den Zug nicht mehr. Mein Bruder liegt nicht, wie uns gesagt wurde, in Lezen bei Bad Segeberg in Schleswig-Holstein, sondern bei Schwerin in Mecklenburg-Vorpommern. Aber er bekommt demnächst einen

Orthopäden, der ihm Sprechen wieder beibringen soll. Er sitzt auch schon wieder auf der Bettkante, wird aber noch beatmet. Außerdem bekommt er Blutkonserven, da man bei ihm Blutarmut festgestellt hat. Du fragtest nach der nächsten Runde beim Wettbewerb Radio Star 2026. Mich soll in den kommenden Tagen ein internationaler Radiomacher anschreiben. Dann bekomme ich drei Aufgaben, die die Kreativität verbessern sollen. Das Finale ist dann im November. Mal sehen, wie weit ich komme. Schließlich bin ich der einzige Teilnehmer aus Deutschland, der ins Finale kam. Leo hat mal wieder sehr schöne Karten gemacht. Die werde ich mal anhängen. Liebe Grüße, Nuri. Lieber Nuri Streichert, es freut mich sehr, dass es deinem Bruder Marco immer besser geht. Aus deinen Zeilen erfahre ich, dass er in der Klinik sehr gut behandelt wird. Die Aufgabe von Logopäden ist nicht einfach. Ich habe vor kurzem einen Logopäden kennengelernt. Er hat mir so einiges von seiner Arbeit erzählt. Man muss einfach Respekt haben. Es ist nicht leicht. Lieber Nuri, ich bin richtig stolz auf dich als Radiomacher. Du bist auf dem richtigen Weg. Ich drücke dir kräftig die Daumen und sicherlich auch die ganze Familie, dass du auch die nächste Runde schaffst. Und die QSL-Karte Henry Norman Show mit Kartendesigner Leo R. wünschen allen Schülern einen guten Start ins neue Schuljahr, hat mir sehr gefallen. Henry Norman Show, Samstag, 15.770 kHz, 20 Uhr UTC und 9.955 kHz um 22.30 Uhr UTC. Ich wünsche dir alles Gute und viel Spaß mit unseren Sendungen. Liebe Grüße an den lieben Kartendesigner Leo R. und nach Hildesheim und bleib gesund, lieber Nuri Streichert. Familie der deutschen Redaktion, jetzt kommen Ihre Briefe in Kurzform. Ulrich Wicke Felsberg, unser lieber Freund, hat uns seinen August-Empfangsbericht geschickt. Er empfing am 9. August um 17.30 Uhr UTC und mit Simpo 43433 unsere Abendsendung. Sein Empfänger ist ein Scott RXP-80 mit Teleskopantenne. Ulrich Wicke schreibt: Liebe Freunde, vielen Dank für die letzten QSL-Karten. Anbei ein Empfangsbericht über die heutige Abendsendung. Sehr gut gefiel mir der historische Beitrag über die Stadt Gaza. Angesichts des aktuellen Zerstörungswahns sind solche Erinnerungen umso wichtiger. Euer Ulrich Wicke. Günter Rommelrath, Viersen, 18. August, 17.29 Uhr bis 18.24 Uhr UTC, 9840 kHz, Simpo 45444, sehr guter Empfang. WIP SDR Uni Twente, Niederland, Antenne Mini WIP. Ein herzliches Hallo an das Team von TRT. Anbei erhalten Sie meinen Empfangsbericht mit freundlichen Grüßen. Oldtimer Günther Rommelrath, bestätigen Sie bitte mit einer QSL-Karte. Herzlich Grüße aus Viersen nach Ankara. Ich wünsche Ihnen alles Gute und viel Erfolg. Bleiben Sie gesund. Mit lieben Grüßen, Günther Rommelrath. Christoph Thomas Haresley, liebe Freundin Ankara, liebe Frau Dr. Ufugetschem, hier kommt mein Empfangsbericht für den Monat August. Aber abweichend von meinen sonstigen täglichen Hörgewohnheiten, diesmal erneut für die Abendsendung. 6. August, 17.30 Uhr UTC, Simpo 43333. Bemerkungen, relativ starkes Signal, deutliche Interferenzen und deutliche Geräusche, spürbares Fading. Empfänger Texon S2000 mit Preselektor MFJ 1045SC, Langdraht ca. 8 Meter. Heute füge ich Postkarten von den Karl-Marx-Festspielen in Bad Segeberg bei. Über eine Bestätigung freue ich mich wieder sehr. Viele Grüße von der dänischen Grenze. Lieber Christoph Thomas, vielen Dank für die schönen Postkarten. Ich habe mich riesig gefreut. Schließlich sind wir ja mit Karl May Geschichten und Filmen aufgewachsen. Christoph Paustian Häusern, hallo liebe Ufuk, nachfolgend liegt dir von mir der 15. Empfangsbericht für 2026 vor. Ich hörte Deutsch am 2. August, 17.30 Uhr UTC, mit Auvisio-Weltempfänger, benutzte ich bei Simpo 34444. Über eine QSL-Karte freue ich mich wieder. Hörenswert war die beliebte Briefkastensendung Gruß Christoph Paustian. Auf der Rückseite einer Postkarte schreibt er: Liebe Ufuk, Sommer 2026, leider ist es auch im Schwarzwald sehr trocken. Kaum Regen und Abkühlung. Die Wiesen sind auch hier vertrocknet. Kaum noch Grünflächen. Der Klimawandel lässt grüßen. Gruß. Liebe Hörerfamilie der deutschen Redaktion,

0: bevor ich mich von Ihnen verabschiede, will ich allen Freunden nochmals alles Gute, ein glückliches und langes Leben mit ihren Lieben wünschen, die im Monat August ihr Wiegenfest gefeiert haben. Für unsere Freunde schenke ich das Lied Sanki seni bir yerden tanır gibiyim. Ich habe das Gefühl, als würde ich dich irgendwoher kennen. Du bist mir überhaupt nicht fremd. Erzähl mir, damit ich es weiß. Wo warst du all die Jahre? Du hast dich nicht einmal gemeldet. Jetzt verstehe ich, auch du hast nicht geliebt wie ich. Halt, halt, geh nicht. Endlich habe ich die Geliebte gefunden, nach der ich gesucht habe. Endlich habe ich meine verlorene Geliebte wiedergefunden. Lass die Vergangenheit vergessen sein. Mögen die glücklichen Tage immer uns gehören. Vielleicht gab es jemand anderen in deinem Leben. Er oder sie hat dich verlassen und ist gegangen. Deine Welt wurde dunkel. 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Dieses schöne Lied wird von Ömür Göksel interpretiert, liebe Freunde. Ich wünsche allen Freunden alles, alles Gute und Gesundheit bis zur nächsten Briefkastensendung am nächsten Donnerstag um die gleiche Zeit und auf der gleichen Frequenz mit Ihnen allen zusammen hoffentlich. Vergessen Sie nicht, die Briefkastensendung wird am Sonntag wiederholt. Die Sendung wurde von Ufuk Getçe moderiert. Ich sage Tschüss und auf Wiederhören und Hoşça kalın.
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Zum Abschluss das Wichtigste in Schlagzeilen. Staatspräsident Recep Tayyip Erdoğan hat anlässlich des 20. August zum Tag des Sieges eine Botschaft veröffentlicht. Türkei begeht den 104. Jahrestag des Sieges, der an dem entscheidenden Sieg in der Schlacht von Dunkirk im Jahr 1992 unter Mustafa Kemal Atatürk erinnert. Türkei hat den ukrainischen Botschaft in Ankara einbestellt, nachdem zwei unter türkischer Flagge fahrende Schiffe im Schwarzen Meer angegriffen worden waren. Meine Damen und Herren, somit geht die deutschsprachige Sendung von TRT zu Ende. Die Sendung wurde von Murat Gökmen moderiert. Mit dem Wunsch, Sie wieder antreffen zu können, sagen wir auf Wiedersehen.

Mein Name ist Daniel Sekor, die Stimme von Türkei. Im Studio in Ankara begrüße ich Murat Gökmen. Sie empfangen unsere Morgensendung über den Satelliten Türksat 4a, unsere Mittagssendung im 19-Meter-Band auf 15.350 kHz und unsere Abendsendung im 31-Meter-Band auf 9.840 kHz. In unserer Einstiegssendung bringen wir nach den Nachrichten ein Sonderprogramm anlässlich des 30. August-Siegesfestes. Danach kommt unser Briefkasten.

Nun die Meldung, meine Damen und Herren. Staatspräsident Recep Erdoğan hat anlässlich des 30. August zum Tag des Sieges eine Botschaft veröffentlicht. Darin betonte Erdoğan, dass dieser Triumph erneut besiegelt habe, dass die Böden, auf denen das türkische Volk frei lebe, seine ewige Heimat sei. Er unterstrich, dass die Nation nicht von ihrem segensreichen Kampf abweichen werde. Die Botschaft von Staatspräsident Recep Erdoğan zum Tag des Sieges am 30. August wurde über das Social-Media-Konto der Kommunikationsdirektion des Präsidialamtes veröffentlicht. Erdoğan erklärte, man begehe heute voller Stolz den 104. Jahrestag des großen Sieges, der als Schlacht von Dumlupnal in die Geschichte eingegangen ist und die entscheidende Etappe des Befreiungskrieges bildet. In diesem Zuge gratulierte er der geschätzten Nation, dem türkisch-syrischen Volk sowie den in allen Teilen der Welt lebenden Bürgerinnen und Bürgern zum Tag des Sieges. Auch den Gästen an den Auslandsvertretungen, die die Freude und Begeisterung dieses Feiertags teilen, sprach Erdoğan seinen Dank aus. In seiner Botschaft hieß es, mit dem Sieg vom 30. August wurde einmal mehr besiegelt, dass diese Böden, auf denen wir seit 1000 Jahren in Freiheit leben, unsere ewige Heimat sind. Der große Sieg, der auch den Weg zur Gründung unserer Republik ebnete, hat der gesamten Welt verkündet, dass unsere Nation niemals Knechtschaft akzeptieren wird und zugleich die imperialistische Belagerung unserer Region durchbrochen. Erdoğan wies darauf hin, dass die Entschlossenheit, der Mut und die Tatkraft, die das Volk vor 104 Jahren trotz sämtlicher Unzulänglichkeiten an den Tag gelegt habe, auch heute die stärkste Motivationsquelle darstellten. Mit dem Selbstvertrauen und der Inspiration aus seiner ruhmreichen Geschichte schreitet Türkei mit Erfolgsgeschichten in allen Bereichen von der Energie bis zur Verteidigungsindustrie, von Wissenschaft und Technologie bis zur Außenpolitik zielstrebig voran. In einer Zeit, in der Kriege, Konflikte, Krisen und politische Unsicherheiten weltweit und insbesondere in unserer Region zunehmen, sticht Türkei durch seine prinzipientreue, standhafte und unternehmerische Politik hervor, die menschliche Werte in den Mittelpunkt stellt. Türkei begeht den 104. Jahrestag des Sieges, der an den entscheidenden Sieg in der Schlacht von Dumlupnal 1922 unter Mustafa Kemal Atatürk erinnert. Im ganzen Land

0: 15 türkische Marineschiffe werden den Bosporus passieren, während 30 Kriegsschiffe Häfen im ganzen Land anlaufen. Konzerte, kulturelle Veranstaltungen und Sondersendungen begleiten den Nationalfeiertag. Türkei hat den ukrainischen Botschafter in Ankara einbestellt, nachdem zwei unter türkischer Flagge fahrende Schiffe im Schwarzen Meer angegriffen worden waren. Die Lider Bordo Mavi wurde am 26. August vor der russischen Insel Tuapse getroffen, während die Lider Kocatepe, die entsandt worden war, um sie abzuschleppen, am folgenden Tag ins Visier genommen wurde. Die türkischen Behörden brachten die Besorgnis Ankaras zum Ausdruck und betonten die Notwendigkeit, Menschenleben, Eigentum, die Schifffahrt und die Umwelt zu schützen, vor dem Hintergrund wachsender Befürchtungen, dass sich der Krieg zwischen Russland und der Ukraine weiter auf das Schwarze Meer ausweiten könnte. Türkei hat angesichts der Gewalttaten in Niger zur Zurückhaltung aufgerufen. Das Außenministerium hat eine schriftliche Erklärung zu den Gewalttaten in Niger abgegeben. In der Erklärung wurde darauf hingewiesen, dass die gewalttätigen Ausschreitungen in Niger aufmerksam verfolgt werden, und es hieß: Wir rufen zur Besonnenheit auf, um die Sicherheit und Stabilität in Niger zu wahren und hoffen, dass die Ruhe so schnell wie möglich wiederhergestellt wird. Es wurde betont, dass Türkei weiterhin Solidarität mit Niger zeigen und die nigerianische Bevölkerung unterstützen werde. Der nigerianische Verteidigungsminister Salifu Modi hat erklärt, dass in der Nacht vom 28. auf den 29. August eine Gruppe von Soldaten auf dem Luftwaffenstützpunkt Nummer 101 in Niamey versucht habe, einige ihrer Kameraden in der Kaserne festzuhalten und dass sie das Feuer auf strategische Punkte in der Hauptstadt eröffnet hätten. Modi hatte darauf hingewiesen, dass die Ereignisse durch das Eingreifen der Sicherheitskräfte unter Kontrolle gebracht worden seien und die Kontrolle über die angegriffenen Orte schrittweise wiederhergestellt worden sei. Obwohl die nigerianischen Behörden erklärten, der Aufstandsversuch sei durch das Eingreifen der Sicherheitskräfte unter Kontrolle gebracht worden, behaupteten einige Quellen, dass insbesondere auf dem Luftwaffenstützung Nummer 101 noch keine vollständige Kontrolle hergestellt worden sei und die Kämpfe zwischen den aufständischen Soldaten und den Sicherheitskräften andauerten.
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0: Israel hat im Südlibanon neue Angriffe durchgeführt, darunter Luft.

konzentrierten sich größtenteils auf die Provinz Nabatieh. Die libanesische Nachrichtenagentur NNA berichtete von zwei Explosionen nahe Aita al-Jabal und zwei separaten Drohnenangriffen auf Nabatieh al-Fawqa. Israelische Streitkräfte setzten außerdem Häuser in Beit Yahun in Brand und flogen Luftangriffe in der Nähe der Ali al-Tahr-Flügel. Über Opferzahlen wurde zunächst nicht berichtet. Die Zahl der Todesopfer durch Israels Völkermordkrieg im Gazastreifen ist laut Angaben von Gesundheitsbehörden in Gaza auf 73.450 gestiegen. In den vergangenen 48 Stunden wurden in Krankenhäusern mindestens 9 getötete Palästinenser sowie eine weitere Leiche aufgenommen. 18 Menschen wurden verletzt. Das Gesundheitsministerium im Gazastreifen gab bekannt, dass seit dem Waffenstillstand im Oktober 2025 durch israelische Verstöße 1.913 Palästinenser getötet und über 4.300 verletzt wurden. Die USA und Venezuela haben ein umfangreiches Erdölabkommen bekannt gegeben. US-Präsident Donald Trump feiert den größten Öldeal in der Weltgeschichte. Venezuelas Interimsstaatschefin Rodriguez sprach in Caracas von einem historischen Abkommen, das ihrem Land rund 200 Milliarden US-Dollar einbringen werde. Nur wenige Details sind über das Abkommen bekannt. Trump schrieb auf seiner Online-Plattform, mit der Vereinbarung brächten die Vereinigten Staaten mehr als 65 Milliarden Barrel unter ihrer Kontrolle. Durch das Abkommen würden sich die Ölreserven seines Landes mehr als verdoppeln. Trump und Rodriguez erklärten allerdings nicht, über welchen Zeitraum sich die von ihnen genannten Summen erstreckten. Die venezolanische Präsidentin schrieb, die Vereinbarung würde Investitionen in 17 Ölfelder beinhalten. Verheerende Überschwemmungen nahe der Grenze zwischen Nepal und China haben mindestens 750 Menschen Leben gefordert, während mehr als 3000 Menschen weiterhin vermisst werden. Die Rettungsaktionen dauern bereits den fünften Tag an. Die nepalesische Katastrophenschutzbehörde meldete 734 Tote und 2498 Vermisste, darunter 589 Ausländer und hunderte von Wasserkraftwerksarbeiten. Chinesische Behörden meldeten weitere 16 Tote und 546 Vermisste in Tibet. In Nepal konnten bereits mehr als 8000 Menschen gerettet werden, darunter 227 Ausländer. Meine Damen und Herren, Sie hören Nachrichten.

Heute feiern wir den 30. August, den Tag des Sieges, der den Unabhängigkeitskrieg mit einem triumphalen Erfolg abschloss. Nach dem Ersten Weltkrieg und der Niederlage des Osmanischen Reiches begannen ausländische Mächte, unser Land zu besetzen. Hinzu kam der Versuch der griechischen Armee, Anatolien zu erobern. Daraufhin begann ein mehrjähriger Befreiungskampf. Der letzte und entscheidende Sieg dieses Krieges war die Schlacht am 30. August 1922, bekannt als die Große Offensive unter dem Oberbefehl. Dieser Sieg ebnete den Weg für die Gründung der unabhängigen Republik Türkei. Wir feiern den 30. August, den Siegestag unseres heldenhaften Heeres und unseres Volkes, das Fundament unserer Unabhängigkeit. Mit tiefer Dankbarkeit und Ehrfurcht gedenken wir unserer Vorfahren, die mit ihrem Blut und Schweiß diesen heiligen Sieg errangen und uns dieses wunderschöne Land hinterließen. 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

0: Liebe Freunde der Stimme Türkis in Nah und Fern, seien Sie alle herzlich willkommen zur Briefkastensendung der deutschen Redaktion. Am Mikrofon begrüßt Sie Ufuk Geçim. Hallo und Merhaba, liebe Freunde. Liebe Freunde, ich hoffe, Ihnen allen geht es gut und auch der Empfang ist störungsfrei. Das Wetter in Ankara, es ist ein wenig kühler geworden. Heute ist es 23 Grad Celsius warm tagsüber und 8 Grad in der Nacht. Die Tageshöchsttemperaturen liegen in der Woche zwischen 24 und 20 und nachts liegen die Temperaturen zwischen 9 und 5 Grad Celsius. Ich hoffe, Sie haben schönes Wetter mit angenehmen Temperaturen, liebe Freunde. Dies ist die letzte Briefkastensendung im Monat August. Es ist ja unsere Tradition, dass wir allen Freunden gratulieren, die im Monat August ihr Wiegenfest gefeiert haben oder irgendeinen welchen Grund zum Feiern hatten, beziehungsweise noch haben. Den Geburtstagswünschen schließt sich unser lieber Freund Bernd Seiser mit den folgenden Zeilen an. Liebe Ufuk, am 27. August möchte ich in deinem Briefkasten auch wieder gerne den Geburtstagskindern vom August gratulieren und viel Glück, Gesundheit und Freude am Empfang der TRT-Sendungen auf der Kurzwelle wünschen. Besonders Norbert Marschank in Kelkheim, Fischbach im Rannmeer in Pakistan, Markus Schaper in Wachtberg, Hans Kopitschuk in Rostock, Tony Pervik von Popshop Radio in Kanada. Er ist auch ein Mitglied vom RTI-Hörerclub Ottenau und sendet jeden Mittwoch 16 bis 17 Uhr UTC auf 3955 und 9670 Kilohertz. Es gibt eine sehr zuverlässige E-Mail, QSL. Wim Hamann in Maaseik, Reinhard Westphal in Admanshagen, Manfred Korn in Stuttgart, Rolf Ehrecke in Chile, Hartmut Vogt in Ludwigslust, Ruth Schneider in Grefrath, Norbert Resen-Terra in Hildesheim, Harry Niebuhr in Celle, Roland Rockstuhl in Zürich, Klaus Nindel in Dresden, Rumen Pankow in Sofia, Christ Krebs in Marl, Michael Völger in Kuppenheim, Sven Kalkbrenner in Hildesheim und Thomas Drescher in Postmünster, Alexander Besch in Berchterheide, Jürgen Rahn in Wülfrath, Werner Baron Recklinghausen, Dietmar Hane, Marburg, Jochen Christ Blaustein. Der liebe Bernd möchte auch gerne meinem Bruder Safer gratulieren, der am 30. August seinen Geburtstag feiern wird. Ein weiterer Gruß geht auch an alle Teilnehmer unseres Ulmer Hörerclub-Treffens vom 15. August 2022, schreibt er. Dann wünscht der liebe Bernd auch Esra, Elfida und Aleph zu ihren Geburtstagen. Dieser Gratulation schließen sich Sabrina Sander-Petermann und Claudia Buchner an. Und herzliche Grüße an die gesamte deutsche Redaktion. Natürlich auch wieder beste Glückwünsche zum Siegerfest in Türkei am 30. August, Bernd. Ja, liebe Freunde, ich wünsche allen Freunden, die im August ihr Wiegenfest gefeiert haben oder noch feiern werden, alles, alles Gute, besonders meinem Bruder Safer natürlich, ein schönes, gesundes und langes Leben mit ihren Lieben. Am Ende der Sendung kommt ein schönes Lied für die Geburtstagskinder. Liebe Hörerfamilie der deutschen Redaktion, unseren Briefkasten öffnen wir mit einem wichtigen Hinweis auf eine weitere schöne Sendung von SM Radio Dessau. Bitte halten Sie etwas zum Schreiben bereit. Der liebe Max Berger von SM Radio Dessau hat mir Folgendes geschrieben: Hallo Ufuk, vielleicht kannst du in eurer Ausgabe vor dem 13. 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Viele Grüße, Max. Liebe Freunde, und damit doppelt besser hält, will ich auch auf diese tolle Veranstaltung hinweisen. Also, liebe Freunde, notieren Sie bitte die Testsendung für Europa aus Okeechobee, Florida, USA, 13. 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Liebe Freunde, schalten Sie bitte am 13. 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Ja, und jetzt kommt der liebe Max Berger von SM Radio Dessau, der persönlich Informationen zu dieser Sendung gibt.
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Liebe Hörerfamilie der deutschen Redaktion, nun sind wir in Gera und besuchen unseren lieben Freund Michael Lindner. Wir trinken unseren Tee oder Kaffee mit ihm und mal sehen, was der liebe Michael uns zum Tee oder Kaffee anbieten wird. Lassen wir uns überraschen. Er hat uns einen Hörerbrief und einen schönen Reisebericht geschickt. Vielleicht hat der eine oder andere von Ihnen diese Region bereits besucht. Der liebe Michael schreibt uns Folgendes. Liebe Ufuk, in meinem Brief vom 1. August hatte ich dir mitgeteilt, dass ich dir in den nächsten Tagen meinen Reisebericht über die Mecklenburgische Seenplatte per E-Mail zusenden werde. Ja, heute ist es endlich soweit. Der sehr umfangreiche Bericht macht sich nun mit diesen Zeilen auf den Weg zu dir, in der Hoffnung, dass ich dich damit ein wenig in diese wundervolle Landschaft entführen darf. Bestimmt würden dir die traumhafte Natur, die herrlichen Seen und vor allem das Gefühl der Entschleunigung ebenfalls gut tun. Raus aus der Großstadt und hinein in eine bezaubernde Landschaft, umgeben von einer wunderschönen Flora und Fauna. Da der Reisebericht ziemlich lang geworden ist, kannst du ihn natürlich nicht vollständig in deine Sendung aufnehmen, aber vielleicht findest du die eine oder andere Passage, die sich gut für deine Sendung eignet. Du kannst gern auszugsweise darüber berichten. Deshalb gebe ich dir ganz einfach grünes Licht und überlasse dir die freie Entscheidung, welche

Stellen du verwenden möchtest. Heute war ich gemeinsam mit Ute den ganzen Tag im Garten. Wir mussten dringend die Brombeeren und Aronia-Beeren ernten, bevor sie durch die Wärme und Trockenheit vertrocknen. Ute hat daraus wieder leckere Marmelade, das hört sich gut an, und köstlichen Saft hergestellt. Ach ja, wenn ich nur daran denke, läuft mir schon das Wasser im Mund zusammen. Mir auch, lieber Michael. Und wenn du irgendwann einmal bei uns zum Frühstück zu Gast bist, darfst du natürlich unbedingt von dieser köstlichen Marmelade probieren. Dazu lade ich dich ganz herzlich ein. Vielleicht ergibt sich ja eines Tages die Gelegenheit dazu. Bis zu unserem nächsten Treffen auf der Kurzwelle wünsche ich dir alles Liebe, viel Freude bei deiner Sendung und weiterhin viele schöne Begegnungen mit deinen Hörern. Herzliche Grüße und bis bald auf der Kurzwelle, dein Hörerfreund Michael. Lieber Michael, du hast recht, deinen Reisebericht in voller Länge kann ich leider nicht vorlesen, deshalb mit deiner Zustimmung Passagen. Der liebe Michael fragt, mit welchem Buchstaben die schönsten Urlaubswörter beginnen. Die Antwort liegt in seinem Reisebericht. Und los geht's mit dem Bericht zur Mecklenburg-Vorpommern-Reise und die einzigartige Landschaft der Mecklenburgischen Seenplatte mit dem größten zusammenhängenden Seengebiet Deutschlands mit 1117 natürlichen Seen, eine faszinierende Wasserwelt. Der Müritz-Nationalpark bietet Seeadlern, Fischadlern, Kranichen sowie zahlreichen weiteren seltenen Tierarten einen geschützten Lebensraum. Dazu kommen ausgedehnte Wälder, stille Moore, blühende Wiesen und eine außergewöhnlich vielfältige Pflanzenwelt. Die schönsten Urlaubswörter beginnen tatsächlich mit dem Buchstaben W. Wald, Wiesen, Wasser, Wandern, Walking, Wassersport, Wellness, Wohlfühlen. Das Ergebnis ganz einfach, wahrer Wahnsinn. Wow! Die Reise von Ute und Michael begann in der Kleinstadt Röbel am Westufer der Müritz. Kaum angekommen fanden wir uns mitten im bunten Treiben des 69. Röbeler Seefestes wieder, schreibt er. Die historische Altstadt präsentierte sich von ihrer schönsten Seite. Zwischen den liebevoll restaurierten Fachwerkhäusern reihten sich Marktstände mit regionalem Kunsthandwerk, kulinarischen Spezialitäten und natürlich frisch geräuchertem Fisch aneinander. Ihr Feriendomizil Ziegenmarkt-Idylle war das zweitälteste Gebäude der Stadt Röbel aus dem Jahre 1780. Sie besuchten zunächst die charmante Kleinstadt am Malchower See. Malchow ist staatlich anerkannter Luftkurort und trägt seit 2011 offiziell den Namenszusatz Inselstadt. Die historische Altstadt befindet sich auf einer Insel und ist über eine beeindruckende Drehbrücke sowie einen künstlich angelegten Erddamm mit dem Festland verbunden. Das unbestrittene Wahrzeichen der Stadt ist die historische Drehbrücke. Mehrmals täglich öffnet sie sich für den Schiffsverkehr und gewährt Segel- und Ausflugsschiffen die Durchfahrt. Unser erstes Ziel war eine Fischräucherei direkt am Wasser, unmittelbar neben der Drehbrücke. Unser neues Ziel war die Nationalparkstraße, soweit sie mit dem Auto befahren werden darf. Schon nach wenigen Kilometern zeigte sich die ganze Schönheit der Mecklenburgischen Seenplatte. Dichte Wälder, glitzernde Seen und eine wohltuende Ruhe machten die Fahrt zu einem besonderen Erlebnis. Doch plötzlich fand unsere Fahrt ein unerwartetes Ende. Die Straße war gesperrt, der Grund war erschütternd. Im Müritz-Nationalpark wüteten großflächige Waldbrände. Mehr als 400 Hektar des Schutzgebietes standen in Flammen. Besonders problematisch war, dass sich der Brand auf einen ehemaligen Truppenübungsplatz mit Munitionsbelastung ausgebreitet hatte. Dadurch konnten die Einsatzkräfte viele Bereiche nur eingeschränkt betreten, was die Löscharbeiten erheblich erschwerte. Weiter führte die Fahrt durch den engen Görener Kanal in den über 20 Quadratkilometer großen Kölpinsee. Ein echtes Naturerlebnis war anschließend die Passage durch den schmalen Jabeler Kanal. Auf den bewaldeten Ufern entdeckten wir mehrere Biberburgen, eindrucksvolle Bauwerke der fleißigen Nager, die hier ideale Lebensbedingungen gefunden haben und sich absolut wohlfühlen. Ausgerechnet der Wettergott schien vergessen zu haben, dass der 22. Juli ein ganz besonderer Tag war, mein 71. Geburtstag. Als Geschenk hatte er offenbar eine dichte Wolkendecke und reichlich Regen vorgesehen. Nun ja, besser als gar nichts. Lieber Michael, wenn es regnet, wird es ein fruchtbares Jahr. Es war ein Geburtstag ohne Gäste, ohne große

zu Feier und ohne Kerzen mehr und doch einer, den ich mit innerer Zufriedenheit und großer Dankbarkeit erleben durfte. Manchmal sind es gerade die stillen Momente, die einem lange in Erinnerung bleiben. Ein besonderes Highlight war die alte Burg in Plau am See. Wahrzeichen der Burganlage ist der markante Burgturm, dessen enge Treppen noch heute erklommen werden können. Ja, und dann war Trollenhagen bei Neubrandenburg an der Reihe, wo Michael 1974 seinen Wehrdienst absolvierte. Er wollte seiner lieben Frau Ute den Ort zeigen, der für fast anderthalb Jahre sein Lebensmittelpunkt gewesen war. Doch vorher besuchten sie die malerische Schlossinsel Mirow, von außen schlicht und einfach, aber mit prachtvollen Sälen und stilvollen Räumen im Barock- und Rokoko-Stil im Inneren. Friedrich der Große war häufiger Gast auf dem Schloss und soll den Bewohnern wegen ihrer aus seiner Sicht einfachen und etwas skurrilen Art scherzhaft den Spitznamen Myrokesen gegeben haben. Nächstes Ziel war der Schlosspark. Besonders romantisch wirkt die kleine Liebesinsel, die über eine kunstvoll geschmiedete Brücke mit der Schlossinsel verbunden ist. Und dann war er plötzlich da, der vertraute Anblick der langen Rollbahnen. Genau diese Start- und Landebahnen, die 1934 erbaut wurden und die ich während meines Wehrdienstes ab und zu bewachen musste. Bis 2013 wurden sie militärisch genutzt und tatsächlich schon vor dem Schlagbaum erkannte ich das ehemalige Kulturhaus der Nationalen Volksarmee wieder. Daneben stand noch immer die Villa, die damals als Gästehaus genutzt wurde. Beide Gebäude außerhalb der Kaserne waren für mich weit mehr als gewöhnliche Häuser. Hier versah ich häufig meinen Dienst als Ordonnanz. Und genau das waren rückblickend die angenehmsten Momente meines Wehrdienstes. Da ich den Beruf des Kellners erlernt hatte, konnte ich dort meine beruflichen Fähigkeiten einsetzen. Gleichzeitig bot sich mir die seltene Gelegenheit, hohe Offiziere einmal nicht nur als militärische Vorgesetzte kennenzulernen, sondern auch als Menschen. Zu den Gästen gehörten unter anderem des Öfteren der sowjetische General Popow sowie der damalige Verteidigungsminister der DDR, Armeegeneral Heinz Hoffmann. Für mich war dieser Augenblick kaum in Worte zu fassen, nach 52 Jahren wieder an dem Ort zu stehen, an dem ich als junger Mann einen prägenden Abschnitt meines Lebens verbracht hatte, war ein bewegender Moment. Viele Bilder schossen mir gleichzeitig durch den Kopf, Kameraden, Alltag, Dienste, Erlebnisse und Geschichten, die längst vergessen schienen. Erst in solchen Momenten wird einem bewusst, wie eng Vergangenheit und Gegenwart manchmal miteinander verbunden sind, wenn man danach sucht. Auf der Rückfahrt legten mir noch einen kurzen Halt an der über 800 Jahre alten Burg Penzlin ein. Sie zählt zu den besterhaltenen mittelalterlichen Burganlagen Mecklenburgs und ist vor allem durch ihr Museum für Alltagsmagie und Hexenverfolgung bekannt. Mecklenburg-Vorpommern hat uns mit seiner einzigartigen Seelandschaft nachhaltig beeindruckt. Die Müritz ist weit mehr als nur ein Gewässer. Sie ist eine faszinierende Naturlandschaft voller Ruhe, Weite und unzähliger Möglichkeiten, immer wieder Neues zu entdecken. Manchmal sind es nicht spektakuläre Sehenswürdigkeiten, die eine Reise unvergesslich machen. Manchmal genügt ein Ort, an den man nach mehr als einem halben Jahrhundert zurückkehrt, und plötzlich ist die Vergangenheit wieder ganz nah. Und der Reisebericht endet mit den Worten von Johann Wolfgang von Goethe: Man reist ja nicht, um anzukommen, sondern um zu reisen. Lieber Michael, vielen Dank für deinen schönen Reisebericht mit schönen Fotos. Leider konnte ich dich und die liebe Ute nicht auf den Fotos sehen. Dann bedanke ich mich für die Einladung zum Frühstück. Ich komme doch gerne. Ich bringe Kirschen und Pflaumen und Äpfel aus dem Garten meiner Schwester, die ich mit eigenen Händen gepflückt habe. Ich wünsche dir alles Gute und viel Spaß mit unseren Sendungen. Liebe Grüße an deine liebe Frau Ute und nach Gera und bleibt gesund, ihr Lieben. Liebe Freunde der deutschen Redaktion, heute wollen wir auch unseren lieben Freund Franz Schanzer in Niederschrems, Österreich, besuchen. Unser lieber Freund hat uns wie immer einen detaillierten Empfangsbericht geschickt, diesmal zu unserer Mittagssendung zwischen 11.30 Uhr und 12.25 Uhr UTC am 13. August, die er mit einem Unidance R 2021 Aktivantenne Jaiso und Simpo 54544 empfangen konnte. Der liebe Franz schreibt: Wertes Team von Radio TRT Ankara, liebe UFUK, ich übersende wieder einen Empfangsbericht,
Der Empfang war gut, aber die Modulation war

war sehr leise. Es waren wieder sehr interessante Hörerbriefe. Danke an Volker Wilschrey für die Grüße und die Wünsche von Martina Pohl und Bernd Seiser. Bei uns ist es immer noch sehr heiß, schön langsam unerträglich. Wasserknappheit und Dürre zeichnen sich bereits ab. Man kann nur im Schatten Arbeiten vornehmen. In der Sonne ist es nicht auszuhalten. Die Landwirtschaft hat große Einbußen. Ich habe im Garten auch schon mit der Ernte begonnen. Die Tomaten sind schon reif und die Fisolen sind gepflückt. Es wäre Zeit, wenn es einmal regnen würde, aber ohne Unwetter. Mit freundlichen Grüßen, Franz Schanzer. Lieber Franz Schanzer, ich hoffe, die Hitzewelle ist endlich auch bei euch zu Ende. Ich habe im Garten meiner Schwester gearbeitet. Ja, fleißig war ich. Wirklich, ich habe Kirschen, Sauerkirschen und Pflaumen gepflückt. Sie alle schmecken wirklich sehr lecker. Eine Nachbarin hat mir Tomaten, Gurken und Birnen aus ihrem Garten gegeben. Mensch, haben die lecker geschmeckt. Lieber Franz, wenn du Hilfe brauchst, komme ich gerne. Dann können wir uns nach der Arbeit auch schön unterhalten. Ich wünsche dir alles Gute und viel Spaß mit unseren Sendungen. Liebe Grüße nach Niederschrems und bleib gesund, lieber Franz Schanzer. Meine lieben Freunde, diese Woche haben wir auch Post von unserem lieben Freund Arnold Heiles in Rainerscheid, Luxemburg erhalten. Unser lieber Freund hat uns seinen August-Empfangsbericht geschickt. Unsere Abendsendung um 17.30 Uhr UTC empfing er mit SIMPO 45333. Er empfängt uns mit einem Kernwood R500 mit Gran GS2ML1S Magnetic Loop Antenne. Und seine SIMPO-Werte sind 34333. Unser lieber Freund Arnold Heiles schreibt uns: Liebe UFUG, mit meinen heutigen Zeilen habe ich mal wieder einen Empfangsbericht für eure interessanten Sendungen angefertigt. Ich hoffe, dass Waldbrände, Hitzewellen und Trockenheit euch in Türkei nicht zu sehr zu schaffen macht. Ich habe auch wieder einige Luxemburger Briefmarken beigelegt. Es gibt ja einen Kollegen von der griechischen Redaktion, der sich darüber freut. Auch möchte ich von der Gelegenheit Gebrauch machen und alle Freunde vom RTI-Hörerclub in Ottenau zu grüßen. Bernd Seiser, Yigal Benger, Claudia Buchner, Volker Wilschrey, Joachim Thiel, Walter Grube sowie Joy Leider. Herzliche Grüße, Arnold Heiles. Lieber Arnold Heiles, ich habe mich sehr über Post von Ihnen gefreut. Vielen Dank für Ihren Empfangsbericht, den wir mit unserer August-QSL-Karte bestätigen. Ich hoffe, das Motiv gefällt Ihnen. Lieber Arnold, die zu hohen Temperaturen sind allmählich vorbei, aber auch in Türkei kam es zu Waldbränden, leider. Vielen Dank für die Briefmarken, mein Kollege wird sich wieder sehr freuen. Und auch unsere Freunde Bernd Seiser, Yigal Benger, Claudia Buchner, Volker Wilschrey, Joachim Thiel, Walter Grube und Joy Leider freuen sich sicherlich über Ihren Funkgruß. Ich wünsche Ihnen alles Gute, viel Spaß mit unseren Sendungen. Liebe Grüße nach Rainerscheid in Luxemburg und bleiben Sie gesund, lieber Arnold Heiles. Liebe Freunde der deutschen Redaktion, jetzt besuchen wir unseren lieben Freund Thomas Becker in Bonn. Unser lieber Freund hat uns seinen August-Empfangsbericht geschickt. Er empfing unsere Mittagssendung am 2. August mit SIMPO 5x4. Er empfängt uns mit einem Grundig-Satellit 300 mit Teleskopantenne. Auf der Rückseite der schönen Postkarte Bonn schreibt er uns: Liebe UFOG, heute habe ich mal wieder den Briefkasten bei TRT gehört. Es ist immer wieder eine Freude, wie du diesen gestaltest. Du gehst wirklich auf jeden Hörer ein. Unser Briefkasten ist wirklich ein würdiges Aushängeschild von TRT in der deutschen Redaktion. Bitte weiter so. Danke auch für schöne Darstellung von Hörertreffen SM Radio Dessau. Ganz liebe Grüße von Bonn nach Ankara, Thomas Becker. Lieber Thomas Becker, vielen Dank für deinen Empfangsbericht, den wir mit unserer August-QSL-Karte bestätigen. Lieber Thomas, vielen lieben Dank für deine lobende Worte zur Briefkastensendung, die ja eigentlich mit der Hörerfamilie gemeinsam gestaltet wird. Also, dieses Lob geht nicht nur an mich, sondern an alle Hörerfreunde und daher auch an dich. Vielen Dank für eure Unterstützung, liebe Freunde. Gut, dass es euch gibt. Eine tolle Familie, in der ich mich sehr, sehr glücklich und wohl fühle. Ich hoffe, das gilt für alle Freunde. In diesem Sinne wünsche ich dir alles Gute und viel Spaß mit unseren Sendungen. Liebe Grüße nach Bonn und bleib gesund, lieber Thomas Becker. Meine lieben Freunde, jetzt geht es ganz schnell nach Hildesheim zu unserem

0: lieben Freund Nuri Streichert. Er schreibt uns: Hallo liebe UFUG, gerade habe ich wieder mit der Klinik, in der mein Bruder liegt, telefonieren können. Leider ist ein Besuch bei ihm ohne Auto sehr schwierig. Man müsste mit dem Zug nach Schwerin fahren und von dort mit einem Bus, wobei die Busse nur sehr unregelmäßig fahren, fast eine Stunde fahren. Man könnte ohne Auto nur 10 Minuten bleiben und müsste wieder raus, sonst erreicht man den Zug nicht mehr. Mein Bruder liegt nicht, wie uns gesagt wurde, in Lezen bei Bad Segeberg in Schleswig-Holstein, sondern bei Schwerin in Mecklenburg-Vorpommern. Aber er bekommt demnächst einen Logopäden, der ihm Sprechen wieder beibringen soll. Er sitzt auch schon wieder auf der Bettkante, wird aber noch beatmet. Außerdem bekommt er Blutkonserven, da man bei ihm Blutarmut festgestellt hat. Du fragtest nach der nächsten Runde beim Wettbewerb Radio Star 2026. Mich soll in den kommenden Tagen ein internationaler Radiomacher anschreiben. Dann bekomme ich 3 Aufgaben, die die Kreativität verbessern sollen. Das Finale ist dann im November. Mal sehen, wie weit ich komme. Schließlich bin ich der einzige Teilnehmer aus Deutschland, der ins Finale kam. Leo hat mal wieder sehr schöne Karten gemacht. Die werde ich mal anhängen. Liebe Grüße, Nuri. Lieber Nuri Streichert, es freut mich sehr, dass es deinem Bruder Marco immer besser geht. Aus deinen Zeilen erfahre ich, dass er in der Klinik sehr gut behandelt wird. Die Aufgabe von Logopäden ist nicht einfach. Ich habe vor kurzem einen Logopäden kennengelernt. Er hat mir so einiges von seiner Arbeit erzählt. Man muss einfach Respekt haben. Es ist nicht leicht. Lieber Nuri, ich bin richtig stolz auf dich als Radiomacher. Du bist auf dem richtigen Weg. Ich drücke dir kräftig die Daumen und sicherlich auch die ganze Familie, dass du auch die nächste Runde schaffst. Und die QSL-Karte, Henry Norman Show mit Kartendesigner Leo R., wünschen allen Schülern einen guten Start ins neue Schuljahr, hat mir sehr gefallen. Henry Norman Show, Samstag, 15.770 kHz, 20 Uhr UTC und 9.955 kHz um 22.30 Uhr UTC. Ich wünsche dir alles Gute und viel Spaß mit unseren Sendungen. Liebe Grüße an den lieben Kartendesigner Leo R. und nach Hildesheim und bleib gesund, lieber Nuri Streichert. Liebe Hörerfamilie der deutschen Redaktion, jetzt kommen Ihre Briefe in Kurzform. Ulrich Wicke-Felsberg, unser lieber Freund, hat uns seinen August-Empfangsbericht geschickt. Er empfing am 9. August um 17.30 Uhr UTC und mit Simpor 43433 unsere Abendsendung. Sein Empfänger ist ein Scott RXP-80 mit Teleskopantenne. Ulrich Wicke schreibt: Liebe Freunde, vielen Dank für die letzten QSL-Karten. Anbei ein Empfangsbericht über die heutige Abendsendung. Sehr gut gefiel mir der historische Beitrag über die Stadt Gaza. Angesichts des aktuellen Zerstörungswahns sind solche Erinnerungen umso wichtiger. Euer Ulrich Wicke. Günter Rommelrath, Viersen. 18. August, 17.29 Uhr bis 18.24 Uhr UTC, 9840 kHz, Simpor 45444, sehr guter Empfang. WIP SDR Uni Twente, Niederland, Antenne Mini WIP. Ein herzliches Hallo an das Team von TRT. Anbei erhalten Sie meinen Empfangsbericht mit freundlichen Grüßen. Oldtimer Günter Rommelrath. Bestätigen Sie bitte mit einer QSL-Karte. Herzliche Grüße aus Viersen nach Ankara. Ich wünsche Ihnen alles Gute und viel Erfolg. Bleiben Sie gesund. Mit lieben Grüßen, Günter Rommelrath. Christoph Thomas Haresley. Liebe Freundin Ankara, liebe Frau Dr. Ufuk Getchem, hier kommt mein Empfangsbericht für den Monat August, aber abweichend von meinen sonstigen täglichen Hörgewohnheiten, diesmal erneut für die Abendsendung. 6. August, 17.30 Uhr, UTC, Simpur 43333. Bemerkungen, relativ starkes Signal, deutliche Interferenzen und deutliche Geräusche, spürbares Fading. Empfänger Texon S2000 mit Preselektor MFJ, 1045 SC, Langdraht, ca. 8 Meter. Heute füge ich Postkarten von den Karl-Marx-Festspielen in Bad Segeberg bei. Über eine Bestätigung freue ich mich wieder sehr. Viele Grüße von der dänischen Grenze. Lieber Christoph Thomas, vielen Dank für die schönen Postkarten. Ich habe mich riesig gefreut. Schließlich sind wir ja mit Karl May Geschichten und Filmen aufgewachsen. Christoph Paustian Heusern, hallo liebe UFUG, nachfolgend liegt dir von mir der 15. Empfangsbericht für 2026 vor. Ich hörte Deutsch am 2. August 17.30 Uhr UTC mit Auvisio Weltempfänger, benutzte ich bei SIMPO 34444. Über eine QSL-Karte freue ich mich wieder. Hörenswert war die beliebte Briefkastensendung Gruß Christoph Paustian. Auf der Rückseite einer Postkarte schreibt er, liebe UFUG, Sommer 2026, leider ist es auch im Schwarzwald sehr trocken, kaum Regen und Abkühlung, die Wiesen sind auch hier vertrocknet, kaum noch Grünflächen, der Klimawandel lässt grüßen, Gruß. Liebe Hörerfamilie der deutschen Redaktion, bevor ich mich von Ihnen verabschiede, will ich allen Freunden nochmals alles Gute, ein glückliches und langes Leben mit ihren Lieben wünschen, die im Monat August ihr Wiegenfest gefeiert haben. Für unsere Freunde schenke ich das Lied Sanki Sene Bir Yerden Tanırgibiyim. Ich habe das Gefühl, als würde ich dich irgendwoher kennen. Du bist mir überhaupt nicht fremd. Erzähl mir, damit ich es weiß. Wo warst du all die Jahre? Du hast dich nicht einmal gemeldet. 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Endlich habe ich die Geliebte gefunden, nach der ich gesucht habe. 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Dieses schöne Lied wird von Ömür Göksel interpretiert, liebe Freunde. Ich wünsche allen Freunden alles, alles Gute und Gesundheit bis zur nächsten Briefkastensendung am nächsten Donnerstag um die gleiche Zeit und auf der gleichen Frequenz mit Ihnen allen zusammen hoffentlich. Vergessen Sie nicht, die Briefkastensendung wird am Sonntag wiederholt. Die Sendung wurde von Ufuk Getsche moderiert. Ich sage Tschüss und auf Wiederhören und Hoşça kalın.
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Zum Abschluss das Wichtigste in Schlagzeilen. Staatspräsident Recep Tayyip Erdoğan hat anlässlich des 20. August zum Tag des Sieges eine Botschaft veröffentlicht. Türkei begeht den 104. Jahrestag des Sieges, der an dem entscheidenden Sieg in der Schlacht von Dunkirk im Jahr 1992 unter Mustafa Kemal Atatürk erinnert. Türkei hat den ukrainischen Botschaft in Ankara einbestellt, nachdem zwei unter türkischer Flagge fahrende Schiffe im Schwarzen Meer angegriffen worden waren. Meine Damen und Herren, somit geht die deutschsprachige Sendung von TRT zu Ende. Die Sendung wurde von Murat Gökmen moderiert. Mit dem Wunsch, Sie wieder antreffen zu können, sagen wir auf Wiedersehen.